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0: 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Wie macht man das denn? 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Hat man gemerkt, dass das nicht die Backstreet Boys waren, ne? Ne, nur Simon Beek hier von 1 Live, aber reicht ja manchmal. Everybody moved. Ach, mit Singen ist doof, jetzt kommt ja Musik, ne?
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God's Country. Das ist neue Musik von den Lambrini Girls und ich begrüße euch einmal mehr zu einer brandneuen Ausgabe von Transmission, dem Musikmagazin hier bei uns auf Hochschulradio 97.1. Heute habe ich mich mal durch sämtliche Neuerscheinungen der letzten Wochen gewühlt und dabei herausgekommen ist die heutige Ausgabe unter anderem mit Death Sport, Ty Siegel, Guskus, Future Islands, Whispering Suns, Depeche Mode, The Smile oder auch Neues von Kim Gordon. Das also die Namen für die nächsten 60 Minuten hier bei uns auf der 97.1. Angefangen haben wir mit einer ganz jungen Formation aus Brighton. Das waren die Lambrini Girls, die bereits im letzten Kalenderjahr schon ihre erste Mini-LP herausbringen konnten. Nun sind sie wieder zur Stelle mit God's Country. Das war die schmissige Nummer, die ihr am Anfang gehört habt. Haben sie nun nachgelegt. Das ist die aktuelle Single. Und die Lambrini Girls werden auch dieses Jahr auf Tour gehen. Schauen dabei auch hier bei uns in Deutschland vorbei. Am 27. Mai sind sie zu Gast in Hamburg. Und zwei Tage später geht es dann nach Berlin. Wir machen weiter mit der neuen LP von Ty Siegel. Die ist bereits im Januar herausgekommen. Hört auf den wunderbaren Namen Three Bells. Eine sehr, sehr empfehlenswerte Scheibe. Und aus diesem Doppelalbum hören wir nun I Hear. Hier ist die Musik von Ty Siegel.

The Collective heißt die aktuelle Langspielplatte von Kim Gordon, ist Anfang März erschienen und daraus habt ihr gerade eben I'm a Man gehört und der ein oder andere Sonic Youth Fan wird mir vielleicht jetzt zu Füßen liegen oder auch eben nicht. Das ist ja immer so eine Sache, wenn die einzelnen Künstler und Künstlerinnen einer doch sehr, sehr beliebten Band auf Solofaden unterwegs sind. So auch bei The Collective, ich sag mal so, take it or leave it. Weiter geht es mit The Smile, die haben bereits in diesem Jahr ihr zweites Album herausbringen können, hört auf den Namen Wall of Ice. Ich habe das Herzstück der Scheibe herausgesucht, das nennt sich Under Our Pillows, hier sind The Smile.

Mit Before We Drown haben Depeche Mode ihren zweiten Teil der sogenannten Memento Mori Tour eingeleitet. Es ist ja die Hallentournee, die Anfang April mit den drei finalen Konzerten in Köln enden wird. Before We Drown ist als Remix-EP Anfang Februar nochmal neu erschienen. Ich habe euch allerdings hier die Originalversion vorgespielt aus dem Album Memento Mori, das ja bereits im Frühjahr 2023 erschienen ist. Weitermachen wir mit den Future Islands, die Ende Januar ein neues Album herausgebracht haben, nämlich People Who Aren't There Anymore. Auch mit diesem Longplayer werden die Future Islands auf Tour gehen. Sie schauen auch bei uns in Deutschland vorbei. Am 19. Mai sind sie zu Gast in Hamburg. Zwei Tage später geht es nach Berlin und am 22. Mai sind sie dann nochmal in Köln. Aus dem neuen Album hören wir nun den Song Peach. Hier sind die Future Islands.

Das ist noch eine recht junge Post-Punk-Formation aus unserem Nachbarland Belgien. Das waren die Whispering Suns mit Something Good aus ihrem aktuellen Album The Great Calm. Das ist im Februar erschienen, ist bereits der dritte Longplayer dieser Formation. Wir gehen nach London, von dort stammen Beige Banquet, eine Formation, die ihren zweiten Longplayer ja vor einer guten Woche herausbringen konnte. Ornamental Hermit heißt der neue Longplayer, Mind Lapse heißt der Song, den ihr jetzt daraus hören werdet. Hier ist Musik von Beige Banquet.

Das waren Dashboard mit ihrer aktuellen Single Very Mind. Und wir machen weiter mit Musik aus einem Album, aus dem ihr heute schon Musik hören konntet. Die Rede ist von Three Bells, dem aktuellen Werk von Ty Segall. Und Ty Segall wird auch mit diesem Longplayer auf Tour gehen. Schaut auch in Europa vorbei. 3 Termine gibt es hier bei uns in Deutschland. Am 3. Juli ist er gemeinsam mit seiner Band in Berlin zu Gast. Dort wird er sicherlich den Schwerpunkt auf die neue Scheibe legen. Dann hat er noch eine Solo-Akustik-Tour mit drangehangen. Und da wird er am 15. August in Hamburg zu hören und zu sehen sein. Und einige Tage später, genauer gesagt am 21. August, ist er dann zu Gast in Leipzig. Also Ty Segall mit seiner neuen LP Three Bells. Und daraus hören wir jetzt noch ein Stück. Hier ist Void.

Guskus mit Breaking Down und damit sind wir auch schon fast wieder durch für heute. Das war einmal mehr Transmission, das Musikmagazin hier bei uns auf Hochschulradio 97.1. Mein Name ist Dennis Wittjes und Transmission hört ihr jeden Dienstag ab 18 Uhr hier bei uns auf der 97.1. Sendeverantwortlich ist unsere Chefredakteurin Greta Stangner und ich wünsche euch nun viel, viel Freude und Spaß mit den anschließenden Sendungen. Zum Abschluss habe ich noch einen letzten Track für euch und zwar von Jasper van 't Hoof. Und zwar hat er eine neue LP herausgebracht, die hört auf den Namen Skin Under und daraus hört ihr nun Borderless Contents. Und damit sage ich Tschüss, macht's gut, bis zum nächsten Mal.

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1: Ich höre die Vögel zwitschern. Hat Anni gerade gesagt, zu Beginn der neuen Folge der Rot-Weißen Nachspielzeit, Folge Nummer 70. Ihr habt eingeschaltet. Freut mich, dass ihr dabei seid. Mein Name ist Janik Happ und dir gegenüber steht wie immer, wie eh und je, bei zwitschernden Vögeln.
2: Anni Stoßberg, hallo. Man muss dazu sagen, wir haben auch super sonniges Wetter in Düsseldorf, deswegen ist das Fenster offen.
1: Ja, hätte ich auch zumachen sollen vorher.
2: Nee, wieso?
1: Können jetzt Leute reingucken
2: eigentlich? Nein, da ist ein Busch.
1: Ah ja, okay. Quasi abgeschirmt.
2: Sie hören uns vielleicht und haben...
1: Sie hören uns im Radio sowieso.
2: Exklusiv. Ja, ja, aber jetzt hören Sie quasi die Live-Situation.
1: Schön.
2: Ich glaube, wir haben unsere Ruhe.
1: Schön, schön. Anni, wie geht's dir denn an diesem herrlich sonnigen Dienstag? Wir haben heute Dienstag, 28. April.
2: Tipptopp, ich bin ein bisschen müde.
1: Ja.
2: Aber das ist ja Standard. Und ich bin immer besser drauf, wenn die Sonne scheint. Ich glaube, das habe ich hier auch ungefähr schon mal 60 Mal gesagt.
1: Ja, stimmt.
2: Und heute ist wieder der Beweis dafür.
1: Hm? Ja, das freut mich doch.
2: Wie geht's dir,
1: Anni? Ja, Anni und ich, wir haben gedacht, Janik, wir müssen uns nochmal...
2: Wie geht's dir? Ja.
1: Ach so, ja, mir geht's auch gut. Also ich... Ja, ich war vor kurzem im Urlaub, war schön, habe ich nicht viel Fußball geguckt, war auch schön aus Düsseldorfer Sicht und deswegen geht es mir gut.
2: Und was hast du am Wochenende gemacht? Nimm uns ja jetzt mal mit.
1: Ja, okay.
2: Ich dachte, wir reden direkt darüber, bevor wir das vergessen.
1: Ich habe am Wochenende beim Düsseldorf Marathon teilgenommen. Ja, und Anni findet das total lustig, ich weiß gar nicht warum.
2: Na,
1: es hat unglaublich viel Spaß gemacht.
2: Ich freue mich.
1: Und wir sind ja ein Sportpodcast, deswegen kann man das hier auch mal erzählen. Und es war richtig toll. Also Anni macht sich ja so ein bisschen darüber lustig, weil ich dieses Jahr 30 werde, dass ich nochmal beim Marathon teilnehmen wollte.
2: Das stimmt nicht, es ist die Summe der Klischees. Die du
1: was ist denn, was mache ich denn noch?
2: Hast du nicht so einen Heimtrainer gekauft?
1: Ja, so ein Fahrrad. Aber das teile ich mir mit meinem Nachbarn quasi.
2: Ja.
1: Sowas
2: meine ich.
1: Na gut. Ich finde nichts verwerflich an sportlich fit bleiben.
2: Nee, überhaupt nicht.
1: Also, weiß ich nicht, was jetzt hier gemeint ist. Naja, Düsseldorf Marathon war richtig toll. Also, ich weiß nicht, ob du schon mal das irgendwie verfolgt hast oder schon mal in Düsseldorf warst, als der Marathon war.
2: Mm-mm.
1: Warst du schon mal woanders, als Marathon war?
2: Nein, ich komme aus Solingen, da gibt es den Klingenlauf.
1: Und da warst du schon mal?
2: Da war ich schon mal mitgemacht.
1: Schön, stark. Ja. Na, es war eine herrliche Atmosphäre, wir hatten fantastisches Wetter, 15, 16 Grad, es war toll. Die ganze Stadt war gefühlt auf den Beinen und überall war was los und... Ja, ich muss sagen, also wenn man dann vor allem so Richtung Ziel kommt, Richtung Unterbilk, Medienhafen, Rheinuferpromenade, das hat schon fantastisch viel Spaß gemacht, wenn man das so sagen kann. Ich kriege ein bisschen Gänsehaut, wenn ich daran denke, vor allem der Zieleinlauf, links und rechts sind Leute, schreien dich an und ich war ja nur einer von 20.000, also ich bin da jetzt ja nicht als Erster bei weitem nicht ins Ziel gelaufen, auch bei ganz weitem nicht. Aber mein Ziel war einfach teilzunehmen und ich habe jetzt eine Medaille zu Hause und es hat unfassbar viel Spaß gemacht und die Leute waren so gut drauf und alle haben sich gegenseitig gepusht und man, wenn man so selber läuft, wenn du schon mal am Klingenlauf teilgenommen hast, dann kennst du das ja, es gibt ja immer so ein paar Leute, die deutlich schneller sind als einer selbst.
2: Ja.
1: Und du läufst und läufst und du bist schon auf einem guten Tempo, bist auch schon ein bisschen außer Atem und trotzdem schießen links und rechts die Leute vorbei und du denkst dir nur, ich bin hier der Allerlangsamste. Aber unterm Strich bin ich so schnell gelaufen auf diese Distanz wie noch nie. Also ich bin quasi meine persönliche Bestzeit gelaufen.
2: Mhm.
1: Und ich fühle mich total fit. Also wir haben jetzt Dienstag. Ich habe gedacht, dass ich jetzt meine Beine eine Woche nicht bewegen kann. Aber es ist alles tutti.
2: Ja,
1: und
2: sehr gut.
1: Ich fühle mich fantastisch. Und ich werde mich nächstes Jahr wieder anmelden. Einfach so.
2: Ja.
1: Weil ich es kann.
2: Dann bist du ja auch 30. Ne?
1: Ja, also. Genau. Also die Medaille kann mir keiner mehr nehmen. Und es hat mega viel Spaß gemacht. Deswegen, ich weiß nicht, der Aufruf. Meldet euch für. Nein, ich habe auch früher mal bei so einem Firmenlauf mitgemacht und das sind ja noch viel weniger Kilometer. Oder, keine Ahnung, du meldest dich für die, auch für Staffel oder auch für Halbmarathon oder ganzen Marathon an. Also, das ist ja alles wunderbar. Deswegen kann ich nur empfehlen. Tolles Erlebnis. Guter Schön. Vibe. Schön.
2: Schön.
1: Schön.
2: Ja.
1: Ja.
2: Sportlicher als so manch Fußballer.
1: Ja. Wobei ich, als Anni und ich diesen Termin hier festgemacht haben, wir legen das immer Monate im Voraus fest, wenn wir uns hier treffen. Und als wir diesen Termin hier auf Ende April datiert hatten, damit wir vorm Mai quasi nochmal frisch reinkommen, bevor es wirklich in den Endspurt des Endspurts gibt, sah es ja wirklich bei uns nicht ganz so gut aus. Es sieht auch weiterhin nicht gut aus, darüber brauchen wir auch, glaube ich, auch nicht reden. Aber ich sag mal so, ich war jetzt wieder im Stadion und wir haben gewonnen, deswegen... Ja, ich weiß nicht, vielleicht bin ich nur ein bisschen euphorisiert vom Marathon und vom schönen Wetter und vom Sieg am Freitag, aber eigentlich habe ich gute Laune, deswegen, ja.
2: Euphorie ist ja auch irgendwo wichtig im Abstiegskampf, also.
1: Genau, also braucht man nicht drum herum reden, die sportliche Situation ist dramatisch, wenn man es, glaube ich, nicht anders ausdrücken kann. Fortunas gerade stand ja vor dem Spiel auf Schalke, da kommen wir gleich natürlich nochmal zu, also heute der 28. April, 15. Das ist erstmal überm Strich, aber auch nur mit einem Punkt. Und du kannst am nächsten Spieltag, wenn du nicht gewinnen solltest, auch wieder auf den vorletzten Platz abrutschen, wo wir letzte Woche Freitag, bevor wir gegen Dresden gespielt haben, standen. Da muss ich vielleicht nochmal sagen, also das Spiel gegen Dresden, ich habe so ein bisschen die Hoffnung, Fortuna hat ja auch unfassbar viel Werbung im Vorhinein für das Spiel gemacht. Wir haben das Spiel auch 3-1 gewonnen, brauche ich ja keinem erzählen, das weiß ja jeder mittlerweile, ganz deutschlandweise. Und sind auch total viele beim Marathon im Fortuna-Trikot gelaufen, aber vor mir lief auch einer im FC-Trikot.
2: Ja, guck.
1: Relativ lange sogar, eine Minute, da habe ich ihm Gehfehler gegeben und habe ihn überholt. Nein, aber der lief, ich glaube, der ist sogar vor mir ins Ziel gelaufen, aber mir war es dann nicht wert, da jetzt irgendwie noch auf Krampf an ihm vorbeizurennen. Ich hatte aber auch kein Fortuna-Trikot an, deswegen wäre es für ihn einfach nur
2: gar nicht verstanden.
1: Ein Typ gewesen, der ihn einfach, naja, wobei, wenn ein FC-Trikot läuft, dann in Düsseldorf ist schon ein bisschen provokant. In Köln ist im Oktober der Marathon. Vielleicht glaube ich damit Fortuna-Trikot.
2: Meinen Segen Hasche.
1: Ja. Hm? Nee. Also, naja, auf jeden Fall einige Fußballtrainer, aber auch viele Leute von außerhalb, Franzosen waren mit dabei, viele Belgier, zumindest viele französisch sprechende Leute. Ist ja dann deren Sache, wo die herkommen. Und dementsprechend sehr internationales Ding, auch viele Fußballtrikots dabei. Einer ist sogar auch ganz starke Leistung. Mit einem Krokodilskostüm, mit so einem Karnevalskrokodilskostüm, den gesamten Marathon gelaufen. Ich will gar nicht wissen, wie dieses Kostüm, also da schwitzt man ja ohne Ende, das muss wahrscheinlich entsorgen danach.
2: Ich kann gerade sagen, dann hast du doch wahrscheinlich schon 20 Minuten vor Zieleinlauf am Ziel gerochen, oder?
1: Ja, ist ja ein Krokodil, ne?
2: Also riechen?
1: Bedummt.
2: Hä, was? Riechen Krokodile?
1: Nein, ich weiß nicht, ob Krokodile
2: schon,
1: riechen.
2: Ne?
1: Ich war jetzt so eine Anspielung auf Wildtiere.
2: Ach so.
1: Ich weiß nicht, ob Krokodile riechen. Ja, wahrscheinlich so ein
2: ich glaube nicht, dass die jetzt
1: fischigen Eigengeruch oder sowas.
2: Ja, also nach Wasser, Tümpel, ja.
1: Bisschen moderig.
2: Naja.
1: Vielleicht riecht der Tümpel ja auch nur noch Tümpel, weil Krokodile drin sind. Ich bin ein bisschen abgedriftet. Vergangene Woche Freitag, Fortuna gegen Dresden. Und weil ich davor das Spiel verpasst hatte, weil ich im Urlaub war, und das war auch vollkommen okay, weil das war dramatisch schlecht gegen Holstein Kiel, hatte ich dann so eine gewisse Vorfreude, die sich aber bei meinen ganzen Freunden, mit denen ich sonst zu meinen Stadion gehe, überhaupt nicht niedergeschlagen hat. Gut, wir standen zu dem Zeitpunkt auf dem vorletzten Platz, 4 Spieltage vor Schluss. Ist natürlich scheiße, braucht man nicht drüber reden.
2: Ja.
1: Und dementsprechend bedrückt war die Stimmung, aber durch das positive Wetter, sage ich mal, und eine entspannte Anfahrt, habe ich also versucht, so ein bisschen meinen Optimismus mit reinzubringen. Ja, und was soll ich sagen? Die Fortuna hat im Vorfeld unfassbar viel mobilisiert. Ich steige jetzt einfach mal ein hier, ne? Vorbei mit Smalltalk.
2: Rein da,
1: ja. Hat im Vorfeld unfassbar viel mobilisiert an dieser Stelle. Es gab eigentlich auch ein Sondertrikot bei uns. Irgendwie so ein blaues mit so ein paar Blitzen drauf. Sollte irgendwie den Rhein zeigen. So ein blaues Sondertrikot irgendwie. Der Rhein gehört zu Düsseldorf, wie auch immer.
2: Ja.
1: Oder irgendwie sowas.
2: Wer kennt sie nicht, die Blitze im Rhein? Die sehe ich auch immer. Denk mir so, ach.
1: Ja, ich habe es nicht ganz vor Augen. Kann man googeln. Und das sollte eigentlich schon beim Heimspiel gegen Kiel getragen werden. Da gab es aber dann, ja, also völlig verständlich auch Proteste aus der Fanszene nach dem Motto, ey Leute, wir sind hier gerade auf dem vorletzten Platz. Wenn wir hier so weitermachen, steigen wir ab. Was interessiert uns jetzt so ein scheiß Sondertrikot? Es sollen jetzt mal alle in Rot und Weiß ins Stadion kommen und den Verein supporten. Und der Verein hat tatsächlich das zurückgezogen, gesagt, das Spiel, das Trikot wird erst bei einem der nächsten Spiele vorgestellt. Hat dann aber diese alle in Rot-Weiß ins Stadion, diesen Aufruf von der Fanszene so groß gemacht, dass man sich jetzt auch gegen Dresden dagegen entschieden hat. Und jetzt hat man noch das Heimspiel gegen Elversberg. Und da die sportliche Situation so dramatisch ist, gehe ich ganz stark davon aus, dass das Trikot gar nicht mehr getragen wird und einfach Vollversenker ist und man das einfach jetzt abschreibt nach dem Motto, okay, Hauptsache wir steigen nicht ab, scheiß auf das Trikot. Habe ich selten so erlebt, weil Sondertrikot ist natürlich auch so marketingtechnisch und auch natürlich, die Trikots sind ja da. Vielleicht werden sie nach der Saison irgendwie für ein paar Taler rausgehauen. Aber hat man jetzt verschoben. Ich hoffe auf unbestimmte Zeit, weil ich habe auch keinen Bock, dass wir da jetzt irgendwie am vorletzten Spieltag im vielleicht entscheidenden Spiel oder alles sind entscheidende Spiele in einem blauen Trikot spielen. Also was ist denn das für ein Käse? Das ist ja Wahnsinn.
2: Ja.
1: Deswegen, vergangene Woche Freitag gab es einen großen Aufruf auch von der Fanszene. Überall in der Stadt hingen Plakate. Nicht von Fortuna, sondern von Fans. Es hing zum Beispiel in Garrat auf dem Hochhaus am Garrat S so ein riesiges Fortuna braucht uns alle in Rot-Weiß ins Stadion. Es hing auch hier am Südring, hier um die Ecke vom Hochschrei Düsseldorf, wo wir immer unsere Podcast-Folgen aufzeichnen, wo die Folge immer dienstags um 19 und um 23 Uhr eine Wiederholung läuft. Hingen Plakate in Derndorf. Also es war die ganze Stadt, war mobilisiert und ja, das ist jetzt so ein Düsseldorfer Ding. Also wenn die Tickets umsonst sind, dann kommen 50.000 und wenn es ums nackt Überleben geht, dann kommen halt keine 50.000. Das ist vielleicht bei vielen Vereinen so. Ich bin aber eigentlich ganz stolz darauf, dass man so einen harten Kern von 35.000 hat, die auch kommen, wenn es drauf ankommt. Und dann habe ich lieber 35.000 wie am vergangenen Freitag als so eine Stimmung wie bei den Fortuna für alle Spielen, weil das habe ich ja schon mal erzählt. Das ist immer eine Vollkatastrophe. Also das ist immer so ein, da kann ich auch mir ein Baseballspiel angucken. In Tennessee, das ist die gleiche Atmosphäre. Und deswegen waren 35.000 am Freitag im Stadion und die Atmosphäre war, boah, also habe ich ganz, ganz lange so nicht mehr erlebt. Also vielleicht das letzte Mal beim Relegationsspiel irgendwie in der ersten Halbzeit. Also das war krass. Also wir haben ja unsere Dauerkarten im Oberrang, direkt über der Kurve, wo ja sowieso auch immer viel los ist. Aber was da für eine Energie war im Stadion, im Stehplatzbereich, auf der Haupttribüne, Gegentribüne. Also jeder war wirklich da, weil alle irgendwie wussten, okay, jetzt bringt jetzt auch nicht, dass ich mich zum 48. Mal über Moritz Heyer aufrege, sondern man muss jetzt irgendwie gucken, selbst wenn er spielen sollte, dass man da irgendwie vernünftig die Mannschaft nach vorne peitscht. Und ja, ist natürlich wie gemalt, dass du dann nach 11 Minuten noch 1-0 in Führung gehst, nach einer Vorlage von Kastenmeier, der den Ball, also den Abschlag macht, meiner Meinung nach, also eigentlich nicht gewollt, verzieht ihn komplett, aber landet halt genau vor den Füßen von Cedric Itten und der lupft ihn über den Torwart rein auf der anderen Seite. Und es war, also wie gesagt, 10 Minuten lang aufgeheizte Atmosphäre, die Dresdner Fans natürlich auch mit 3.000 Leuten da, riesen Choreografie, auf Düsseldorfer Seite auch große Choreografie, viel Pyrotechnik, es lag so dieser Rauch in der Luft, der so natürlich nicht gesund ist, aber wenn man so im Stadion ist, jeder kennt das, es heizt einen so ein bisschen an irgendwie, es pusht so ein bisschen und alle standen, alle waren da und dann fliegt dieser Ball genau vor die Füße von Itten und für das ganze Stadion stand hinter Itten, als er ihn einfach über den Torwart lupft und dann sind so diese Sekunden, wo du weißt, er geht jetzt rein, aber ist noch nicht drin. Dieses, wo so jeder hält so und dann titsch, titsch, titsch und alle warten schon und überall wurde Bier verschüttet und dann ja kollektives Jubeln und unglaublich viel Pyrotechnik auch bei uns im Block, untypisch vor uns. Die Jungs da hatten sich da auch nicht was vorgenommen und ja, es war total, also es war Gänsehaut, wenn ich daran denke. Also geil, Atmosphäre und dann machen wir das 2-0 auch noch durch so ein, ich verwechsel glaube ich jetzt bei der Tore, aber ist ja auch scheißegal, Tor ist Tor, ich glaube durch Emma Ioa, der auch erst wahrscheinlich mitbekommen, aber als wir in Magdeburg gespielt hatten, hat der Sky-Moderator die ganze Zeit immer Emma Ioa gesagt. Also geschrieben Emma Ioa, also Ioha. Mhm. Und Ioa ist jetzt auch kein Spieler, der neu ist. Also der spielt jetzt schon seit 5 Jahren bei uns, davor hat er aber ausgeliehen an Kiel gespielt. Also der ist seit 8 Jahren in der zweiten Bundesliga, den kennst du sogar.
2: Ja.
1: Und der hat immer in Magdeburg Emma Ioa gesagt. Und das war so irgendwie so ein Running Gag, dass er irgendwie vorm Spiel auch hieß, boah, ich hoffe, der Ioa spielt nicht, sondern der soll mal den Ioa auflegen, auch spielen. Und der macht dann auch noch das Tor. Also das freut mich irgendwie total. Hat auch sein erstes Saisontor gemacht am 30. Spieltag, was natürlich jetzt auch nicht für einen linken offensiven Flügelspieler spricht, aber irgendwie dann auch abgefälscht noch irgendwie so ein Scheißding, was dann irgendwie reingehen muss. Ja, und dann gehst du da mit 2-0 in Führung und das Stadion explodiert komplett. Und ja, es war irgendwie geil, weil du gemerkt hast, so, Dresden ist die viertbeste Rückrundenmannschaft. Ne? Das war jetzt auch keine Laufkundschaft. Die sind auch unten drin, aber die haben davor etliche Spiele gewonnen, zu Hause auch stark immer gespielt. Und dann führst du da 2-0, alle sind da, dann gehst du damit in die Pause, machst auch noch ein 3-0 und denkst dir, geht doch. Also irgendwie. Warum müssen wir erst, und wir sind ja bei weitem nicht aus der Situation raus, ich meine, wir spielen jetzt am Samstag gegen Schalke, die, also es ist ja eigentlich Wahnsinn, dass Schalke, also für uns geht es darum, mit einem Sieg in der Liga zu bleiben und für Schalke geht es darum, mit einem Sieg aufzusteigen. Also es ist quasi, wenn wir gewinnen, will ich nicht sagen, ist das der Klassenerhalt, aber ein Riesenschritt und wenn Schalke gewinnt, steigen die auf. Also es ist ja das Nonplusultra, was da aufeinander trifft. Dazu halt auch noch mit Schalke und Düsseldorf zwei riesige Traditionsvereine aus dem Westen. Stadion ist pickepacke voll ausverkauft. Gästeblock, ich glaube 6.500 Düsseldorfer sind auf Schalke. Dann noch Samstagabend, Flutlicht 20:30. Also ich glaube, das ist wirklich Peak zweite Bundesliga. Jetzt auch aus neutraler Sicht, denke ich mal. Also das ist so das Spiel, wo alle hingucken. Und jetzt gehst du natürlich aus Düsseldorfer Sicht. Du hast eigentlich 5 Spiele verloren bis Freitag. Auch aus Schalker Sicht haben wir es alle gedacht. Jetzt gewinnst du mit einer Willensleistung dieses Ding gegen Dresden. Und also ich habe das gar nicht nach ab. Es hat sich so angefühlt, als wenn wir jetzt gerade auf dem Aufstiegsplatz stehen würden. Das Stadion hat gefeiert, alle sind rausgegangen, haben dann noch, wie sage ich das jetzt? Also nicht, wenn man Schalke 04 singt, sondern wenn man das Wort durch was anderes ersetzt, aber trotzdem 04 dranhängt. Wurde lauthals gesungen, auch noch in den Gängen auf dem Weg zur U-Bahn und so. Alle waren so, also man hätte wirklich denken können, als neutraler Fan, wenn man keine Ahnung von der Tabelle hat, am Samstag spielt der Erste gegen den Zweiten. So sind wir aus diesem Stadion rausgegangen. Und ich glaube, das kam genau zum richtigen Zeitpunkt. Ich bin mir wirklich zu 100% sicher, dass wir nicht verlieren werden am Samstag in Gelsenkirchen. Und ich bin auch da und ich freue mich riesig auf dieses Spiel.
2: Wir sind alle gespannt, Thomas.
1: Und, deswegen kann ich gar nicht jetzt hier so in so eine Tristesse einbiegen. Ist natürlich die Frage, wenn wir jetzt auf Schalke verlieren, alle anderen gewinnen, dann sind wir wieder Vorletzte am Sonntag. Dann ist alles, was ich erzähle, vollkommener Käse. Aber das ist auch irgendwie das Geile an diesem Podcast oder generell am Fußball. es ist vollkommen vergänglich. Also es ist scheißegal, dass wir 5 Spiele verloren haben. Jetzt sind wir gerade die geilsten.
2: Ja, absolut.
1: So, um hier mal meinen kleinen Monolog zu beenden.
2: Absolut.
1: Ja. Ja. Muss ich mir irgendwie mal von der Seele reden gerade.
2: Das ist doch wichtig.
1: Ja,
2: dafür sind wir ja hier, dafür treffen wir
1: genau,
2: uns.
1: Genau, und deswegen müssen wir auf jeden Fall nochmal, Anni, ich sag das jetzt einfach mal optimistisch von raus, vor Saisonende auch nochmal eine Folge einschieben. Vom letzten Spieltag, wenn es irgendwie möglich ist, wenn wir es terminlich hinkriegen.
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1: Wir quatschen aber nach.
2: Ja.
1: Oder halt nach dem letzten Spieltag. Ja, boah, so, ich muss mal kurz durchatmen. Anni, bei euch, ich habe ja gerade schon vor der Aufnahme, wir quatschen, Anni und ich, wir haben also ein Vorgespräch, ist übertrieben. Wir laufen durch die Redaktionsräume und gucken, ob wir noch irgendwas zu essen abstauben können.
2: Was meistens, nicht abgelaufen ist.
1: Meistens ist nicht so viel da. Und da haben wir schon kurz geredet und dann meinte ich zu Anni, Anni, bei euch sieht es ja auch gar nicht so gut aus. Und dann meinte Anni, Quatsch, wir sind gerettet.
2: Ich habe gesagt, wir sind durch, gefühlt. Ja, okay. Weil da unten auch
1: hol uns
2: alle,
1: doch mal ab.
2: Auch alle irgendwie verkackern.
1: Ja, vor allem Gladbach, ne? Das stört uns beide ja nicht.
2: Ja, also die perfekte Saison jetzt noch wäre eigentlich, wenn, also man nicht absteigt, ja, aber wenn man auch vor Gladbach landet, weil, also.
1: Wo seid ihr denn gerade? Ich habe die Tabelle gar nicht vor Augen.
2: Ja, ich habe die auch nicht vor Augen. Okay. Ich mache mir doch nicht hier die Woche kaputt, indem ich das abspeichere. Zumal ich ein nicht so gutes Wochenende hatte. Oh. Aber ich meine, Platz 12 mit 31 Punkten und im besseren Torverhältnis vor Gladbach und dem HSV gekauft.
1: Platz 12 ist doch völlig in Ordnung. Gekauft. Da sind noch 3 Plätze Puffer und dann hast du noch
2: Relegation. Ich glaube, es sind 5 Punkte auf Pauli auf Rang 16.
1: Und Wolfsburg hat, glaube ich, 1 Punkt weniger als Pauli, ne?
2: 2 sogar. Die haben 24. Das ist wirklich echt eine Kacksaison. Ne? Also wenn die eine Regionalliga-Mannschaft wären, hätten die abmelden können. Das ist irgendwie das. Also das ist doch alles vergebene Liebesmüh. Ja, und jetzt...
1: Also auf den direkten Abstiegsplatz habt ihr dann 7 Punkte.
2: Ja, richtig.
1: Bei noch 3 Spielen.
2: 31 minus 24 ist gleich 7.
1: Ja gut, da muss es ja wirklich schon mit dem Teufel zugehen. Ne?
2: Ja, das Ding ist, ich hoffe jetzt einfach, am Wochenende sind wir in Berlin, an der alten Försterei.
1: Oh, und auch ein extrem wichtiges Spiel.
2: Ein wichtiges Spiel, genau. Weiß ich nicht. Ich meine, Union muss auch. Hm. Die waren aber zuletzt auch nicht fresh.
1: Also ich habe die letzten beiden Spiele nicht geguckt, aber immer nur gelesen, dass Union wohl immer ganz, ganz okay war.
2: Ja, aber jetzt nicht
1: auch
2: so innovativ
1: dem Trainerwechsel,
2: und
1: sag ich mal.
2: Ja, wo man auf sich fragen kann, warum man auf Platz 11 den Trainer wechselt. Grüße an Horst Held, den wir nie verstehen werden. Ich kann nicht nachvollziehen, warum man Steffen Baumgart rausschmeißt. Und dann wird es eigentlich spannend, weil dann haben wir nur noch 2 Spieltage und 2 Spiele gegen Mannschaften, für die es dann wahrscheinlich schon gelaufen sein wird. Und das ist ja immer spannend, wie spielen die.
1: Genau, es ist gar nicht mal einfacher eigentlich.
2: Ja,
1: ne?
2: Also wir haben am letztes Heimspiel, Muttertag, 17:30, danke für nichts, haben wir Heidenheim zu Gast. Mhm. Das erste Mal, dass ich Heidenheim sehe, freue ich mich schon sehr.
1: Bist du live im Stadion? Mhm. Schön.
2: Und ja, alle Jahre wieder, gefühlt alle 2 Jahre, verbringen wir den letzten Gesundheit. Pui!
1: Oh, Entschuldigung.
2: Verbringen wir den letzten Spieltag in München. Gucken wir zu, wie man.
1: Schon wieder?
2: Ja.
1: War das nicht schon 3-mal jetzt?
2: Das ist ständig.
1: Wie kann das denn sein?
2: Das vorletzte Mal. Oh, das ist vorher. Also irgendwann sind wir auch am letzten Spieltag auch gegen Bayern abgestiegen.
1: Ja, und ihr habt doch gegen Bayern gespielt, als die Bayern noch Meister geworden sind, als gegen Dortmund.
2: Genau, also es ist irgendwie ständig.
1: Wie kann das denn sein, dass ihr immer gegen die Bayern spielt?
2: Ja, ich weiß nicht, wer sich das überlegt.
1: Weil man sagen muss, am letzten Spieltag in München ist natürlich toll, ne? Schönes Wetter, Biergarten.
2: Ich bin ja nicht da. Also toll für alle, die da hinfahren.
1: Toll für alle, die da hinfahren.
2: Aber ja, weiß ich nicht. Und diese Überbayern, also das war auch am Wochenende, das ist mir wirklich zuwider.
1: Ja, wobei man ja auch sagen muss, die Bayern, also ich sage das wirklich ungern, aber so irgendwie sind sie auch ein bisschen sympathisch.
2: Hä?
1: Finde ich.
2: Die haben einen sympathischen Trainer, das war's.
1: Ja, aber auch irgendwie sind, also ich weiß nicht warum, ich habe nichts für die Bayern über, aber irgendwie ist diese Mannschaft, also ich muss sagen, ich würde es denen schon gönnen, wenn die Champions League holen.
2: Ich bin der Meinung, dass das da unten alles furchtbar toxisch ist, weil wie erklären wir uns sonst?
1: Da unten meinst du jetzt München?
2: Ja, okay. Säbener Straße.
1: Okay.
2: Nee, nicht ganz München.
1: Okay. Ganz Bayern.
2: Ich habe das Gefühl, das ist da sehr toxisch, weil wie erklären wir uns diesen unfassbaren Glow-Up von Thomas Müller? Hä?
1: Ja, da haben wir schon mal drüber geredet.
2: Ja, also ich...
1: Wobei ich jetzt sogar gelesen habe, dass seine Vancouver Whitecaps vielleicht sogar das Franchise nach Los Angeles verlegen. Und da stell dir mal vor, Thomas Müller nicht in Vancouver, sondern in L.A. noch mit so einem Hemd bisschen gebräunt.
2: Ich kann es mir direkt vorstellen. Und ja, das hätte ich halt nicht gekonnt, wenn der noch in München gewesen wäre. Du hättest mir das jetzt gesagt, ich hätte gesagt, sag mal,
1: ja,
2: hat ein bisschen die Sonne.
1: Ja, aber also ich komme nicht drum herum zu sagen, dass die Bayern so ein bisschen sympathisch irgendwie sind dieses Jahr. Ich weiß nicht warum. Also es ist Wahnsinn, was die leisten. Ich habe gestern Abend noch, oder ist heute für ein Tag? Heute ist Montag, ne?
2: Heute ist Dienstag, Kai.
1: Entschuldigung, habe ich ja schon gesagt.
2: Bayern spielt heute Abend.
1: Ja, stimmt, heute spielt Bayern gegen PSG. Ist natürlich irrelevant für diese Aufnahme jetzt gerade, weil das Ergebnis, also vor Veröffentlichung quasi, raus. Nee, stimmt gar nicht. Wir sind ja heute Abend live um 19 Uhr. Wir sind ja quasi live im Radio.
2: Also, ja, also genau. Hochschreide schon, ja.
1: Schön. Und was wollte ich denn jetzt sagen? Genau, gestern Abend habe ich geguckt, AC Mailand gegen Juventus Turin.
2: Mhm.
1: Und da hat der Kommentator nett darauf hingewiesen, dass der AC Mailand, einer der größten Vereine der Welt, dieses Jahr genauso viele Tore gemacht hat wie Harry Kane. Und das fand ich irgendwie lustig.
2: Ja.
1: Kurzer Exkurs nochmal. Mailand oder Madrid, Hauptsache der FC, Anni.
2: Ich glaube, mein Bruder saß, ich war am Wochenende, also am Samstag auch beim FC und mit meinem Bruder und der saß daneben und hat am Ticker, der ist Bayern-Fan, hat das so verfolgt.
1: Du hast gar keinen, das schickst du mal ein Foto, und wenn dann, du im Stadion bist.
2: Ja, ich war ein bisschen, es war a lot.
1: Okay.
2: Der war dann auch ganz verzückt, dass er meinte, ich weiß gar nicht, wie viele, 115 Tore oder sowas. Also der konnte es auch nicht glauben und der ist halt schon seit klein auf Bayern-Fan und hat gesagt, ja, irre. Und der hat natürlich sehr vergnügt im Ticker gesehen, dass die dann immer weiter aufholten und dann nach einer 3-0-Führung der Mainzer dann das Ding noch 4-3 gewonnen haben.
1: Ja, aber Anni, dann erzähl doch mal, wenn du am Samstag im Stadion warst, wie war es denn überhaupt, abgesehen vom Ergebnis? Ich war nämlich am Samstag Vormittag auch noch in Köln mit dem Auto und habe, glaube ich, die Stadt genau rechtzeitig verlassen, bevor Kolonnen an Polizeihundertschaften Richtung Müngersdorf fuhren. Ich bin nämlich durch Lindenthal gefahren, dann raus und die fahren dann immer die Aachener Straße lang. Und ich war ganz froh, ich musste nämlich noch tanken an dieser, ich weiß nicht, wie durch die Aachener Straße, so eine Aral-Tankstelle.
2: Mhm.
1: Und da fuhr ich auf die Tankstelle und in dem Moment, wo ich auf die Tankstelle, ich hatte schon ein, zwei Polizeiwagen gesehen, aber in dem Moment, wo ich auf die Tankstelle fuhr und da so 8 oder 9 FC-Fans schon mit einem Bier in der Hand standen, dämmerte es mir. Scheiße, die spielen ja heute.
2: Was soll denn passieren?
1: Ja, ich bin mit meinem Düsseldorfer Kennzeichen hingefahren. Ich dachte irgendwie, naja, ist aber geil. Ich dann ganz schnell getankt für knackige 2,35 Euro den Diesel und dann aber mit Hackengas aus der Stadt, weil ich dachte, bevor ich hier noch eingekesselt werde.
2: Ich hätte dich befreit, Janik. Hättest du mir kurz geschrieben, ich hätte das geregelt.
1: Ich kenne hier jemanden, ich darf hier raus. Ja, Anni, erzähl doch mal, wie war's denn?
2: Ja, ich, kurze Disclaimer, während des Halbzeit, also es gab so ein Halbzeitspiel, da konntest du ein Jahr Strom umsonst gewinnen, ja, und da hat natürlich ein Mann gewonnen, weil man musste schießen, Frauen können ja kein Fußball spielen, und der sagte dann zum Stadionsprecher Michael Trippe, den wir auch vor 3000 Jahren mal hier im Podcast hatten.
1: War hier im Podcast live, Grüße gehen raus.
2: Sagte er dann, oh, das ist so ein tolles Gefühl, ich freue mich und vor dieser Kulisse, bei diesem Derby, und Michael Trippe so, da möchte ich dich ganz kurz korrigieren, Nachbarschaftsduell. Und so ist es auch. Also, keine Ahnung. Also Leverkusen, das wird in diesem Leben nichts mehr. Check ich nicht. In Leverkusen hättest du wahrscheinlich am Wochenende sehr gut Beute machen können, weil die ganze Stadt ja da war. Ne?
1: Ja.
2: Es gab irgendwie ein bisschen Kuddelmuddel. Es waren keine richtigen Choreos erlaubt.
1: Mhm.
2: Also auf beiden Seiten nicht. Die Leverkusener haben das mit Pyro aufgewogen und der FC mit Konfetti.
1: Auch schön.
2: Ja. Ich dachte erst, ich habe den beschissensten Platz.
1: Wo ever. Saßt du denn?
2: O18. Also quasi in der, das ist Südost. Also schräg neben der Hans-Schäfer-Kurve, der Fankurve.
1: Okay. Klingt aber erstmal nicht so schlecht.
2: Nö, war dann auch besser, als ich von außen dachte. Es war super Wetter. Ne? Du hast ja Köln erlebt. Also,
1: das war richtig toll.
2: Rein
1: na,
2: vom
1: wobei,
2: Wetter,
1: es zog ja erst im Laufe des Tages auf. Ne? Morgens hing hier noch so eine Dunstsuppe.
2: Ja, aber so mittags, Nebel. Wir hatten sehr weit weggeparkt vom Stadion, aber wir wollten umsonst parken und dann läuft man auch 20 Minuten. Mein Bruder war aber begeistert, weil dann konnte er Schritte sammeln. Und der FC hat wirklich sehr munter losgelegt. Ich hatte eigentlich auch ein gutes Gefühl, aber, und das ist so im Fußball, du kannst ein gutes Gefühl haben und du kannst auch die bessere Mannschaft haben. Ich sag nur 25-8 Torschüsse.
1: Das ist viel, ja.
2: Ich glaube, alleine, komischerweise hatten wir nur beim Ballbesitz waren wir schlechter. Also man hat dann also aus wenig Ballbesitz sehr viel gemacht. Und Ecken, da waren es glaube ich 1-5. Aber auf jeden Fall also eigentlich
1: 25 Torschüsse sind
2: eine
1: schon wirklich viel.
2: Sehr, sehr, sehr, sehr muntere Mannschaft. Und dann ist es halt, du kannst einen super Nachmittag haben. El Mala hatte zum Beispiel keinen. Der hat
1: Ja, das habe ich gesehen.
2: Regelmäßig den Torhüter einfach abgeschossen oder einmal gab es eine Pfostensituation. Wobei, da muss ich sagen, das war so ein blöder Winkel. Das war nämlich genau auf meiner Seite. Da kann ich ihm keinen Vorwurf machen. Wobei, mein Sitznachbar mit dem Bierbauch, der hätte den gemacht. Das wirft natürlich wieder Fragen auf. Ja, also hat er mir gesagt, er hätte den gemacht. Grundsätzlich muss man aber sagen, du kannst gut aufspielen. Und meiner Meinung nach wären Unentschieden auch gerecht gewesen. Mhm. Und dann kommt der Schiedsrichter.
1: Ja, ich muss zu meiner Schande gestehen, ich habe keine Zusammenfassung gesehen, aber ich habe den Medienaufschrei natürlich auch mitbekommen.
2: Also ich kann das ja
1: mal... Ich habe mir sogar, ich weiß gar nicht, Anni, das in einem Fiebertraum, habe ich mir sogar ein Zitat aufgeschrieben.
2: Von wem?
1: Von eurem Chef da.
2: René Wagner? Thomas Kessler?
1: Ja, Thomas Kessler, genau.
2: Hennes dem Neunten?
1: Hier, einmal mehr der Videobeweis, Punkt, Kölns Geschäftsführer. Ich glaube, jeder, der das Bild sieht, wird nicht der Meinung des Schiedsrichters sein.
2: Also, ich mache das mal kurz vor.
1: Warum habe ich das aufgeschrieben?
2: Das ist der...
1: du weißt, dass wir ein Audiomedium sind.
2: Der Erik Martel, ne? Ja, ich mache das für dich. Der Erik Martel Gedächtnis
1: Ich versuche einfach mal, euch mitzunehmen, was Anni jetzt hier... Anni hat die Sonnenbrille in der Hand.
2: Ist der Ball, ja?
1: Ist der Ball.
2: Okay. Der kommt jetzt so an.
1: Okay, Anni, die Sonnenbrille fliegt auf Annis aus linken Arm.
2: Und dann nehme ich den linken Arm so nach hinten.
1: Linker Arm ist hinterm Rücken. Anni dreht sich weg. Und der Ball fliegt gegen ihre Schulter und weg.
2: Also es gibt eine Drehung, ja, aber wo soll der denn hin? Also der Ball, ist hinterm Rücken.
1: Ich habe die Szene nicht gesehen, ich kenne nur das Zitat und deine Beschreibung gerade und das ist für mich keine Frage.
2: So, dann, man kann sich ja vertun, ja, man kann Knick in der Optik haben, man kann geblendet sein, da kommt gerade eine Biene vorbei im April, es kann ja alles sein.
1: Hummeln.
2: Robert Hartmann war sich sehr sicher, dass es ein Elfmeter ist. Mhm. Dann hat man Guido Winkmann im Kölner Keller.
1: Mhm. Und der hat ihn nicht rausgewunken?
2: Nichts. Und da denke ich mir bei so einer, dann guckst du dir doch an, da steht doch ein Fernseher, nur für dich.
1: Ja, ja.
2: Niemand anders benutzt diesen Fernseher. Hm. Dann wird dieser Elfmeter geben, der ist natürlich drin. Es war auch ärgerlich, weil Schwäbe in der richtigen Ecke war und ich kann Patrick Schick
1: mal ganz oft, dass man dann in der richtigen Ecke ist, aber nicht dran ist. Und dann ist nochmal so ein bisschen mehr so, ach.
2: Ja, Patrick Schick hat dann auch noch das 2-0 gemacht, was wir uns gefangen haben in einem Konter, wo wir eigentlich eine krass gute Torchance hatten. Ich glaube, wahrscheinlich wieder El Mala. Und dann steht das da 2-0 und dann denkst du so, what's happening? Hm. Und dann wurde natürlich gewechselt. Mein Bruder sagt dann noch zu mir, weil dann kam nämlich irgendwann in die 7 Luca Waldschmidt und mein Bruder so, kann er was? Ist der ein Joker? Ich so, jo, und Luca Waldschmidt hat dann das 2-1 gemacht. Mhm. Und dann war halt irgendwie nicht mehr drin. Meiner Meinung nach war es auch ein krasses, freches Zeitspiel des Tormanns bei Leverkusen, den ich gar nicht kannte. Also wahrscheinlich war der einfach mal froh, dass all eyes on him waren.
1: Ich weiß gar nicht, wer da im Tor steht gerade.
2: Und dann ist das, ist auch nicht, also den einzigen, den ich kenne, ist Robert Andrich. Und an Robert Andrich hat man gesehen, dass wir den 30. Spieltag hatten.
1: War der fertig?
2: Ja.
1: Wobei er noch in einem Interview gesagt hat, er steht bereit für die Nationalmannschaft.
2: Ja, vielleicht trägt ihn ja auch jemand.
1: Okay.
2: Also, hatte ich so das Gefühl, auf FC-Seiten waren auch so ein paar, wo ich mir dachte, die waren auch froh, dass die gerade den Ball nicht kriegen. Mhm. Aber gut. Und mein Problem ist dann, wenn ich aus dem Stadion rausgehe, ich bin sehr, sehr gut, meine Emotionen dann auch wieder ziehen zu lassen.
1: Oh, was passiert?
2: Ich bin einfach, ich hab mir gedacht...
1: Ach so, ich dachte, du sagst, du bist doch in Wortgefecht geraten.
2: Nee. Aber wenn mir dann schon Leute schreiben, die das Spiel von zu Hause verfolgen, über Streaming-Dienste, Bezahlsender und so. Und dann sagen, Robert Hartmann hat gerade ein Interview gegeben, also der Schiedsrichter, und gesagt, dass er jetzt, wo er die Bilder sieht, keinen Elfer gegeben hätte. Da werde ich halt wütend.
1: Ja, das verstehe ich.
2: Also es gibt doch Regeln. Also das kann doch nicht sein, dass es jedes Mal wie eine Gedichtinterpretation in der 8. Klasse ist.
1: Ja, stimmt.
2: Sondern entweder es ist die Verlängerung der Körperoberfläche und ich gehe da mit der Hand hier, Hand. Ich glaube, in der Bundesliga sind alle Spieler unversehrt und haben 2 Hände.
1: Ja, also
2: es ist eindeutig, welches Körperteil gemeint ist. Und natürlich kann man auch mit dem Arm, aber das ist ja eine ganz andere Bewegung, als ich versuche, meinen Arm so gut wie möglich hinter meinen Rücken zu machen.
1: Ja, es ist die 48.000. Handspieldiskussion und es macht keinen Sinn, weil
2: nervig.
1: Oftmals scheinen die Bilder klar, aber irgendwie für den Schiedsrichter dann doch nicht oder andersrum.
2: Ja.
1: Weiß nicht. Also es gibt ja diesen Vorschlag, der jetzt mittlerweile auch schon in den Schiedsrichterkreisen diskutiert wird, dass man bei einem Handspiel im Strafraum einfach immer indirekten Freistoß gibt. Dann wäre dieses ganze Thema erledigt.
2: Ja, ich habe, also, naja, das ist ja diese Kette. Ich, meiner Meinung nach ist dieses Handspiel immer so umstritten, aber die Konsequenz ist immer so krass.
1: Ja, genau.
2: So krass,
1: ja, ja.
2: Dass, ne, also, sorry, aber in der Regel geht ein Elfmeter rein.
1: Ja.
2: Also.
1: Ja, ja, diese, dass man halt das bestraft mit einem, bei, ich sag mal, unserem Podcast-Kollegen in Copper TS wird das auch immer besprochen, mit einem freien Schuss aus 11 Metern bei einem Spiel, wo im Schnitt 2 Tore fallen, ist halt dramatisch.
2: Ja.
1: Also quasi spielentscheidend oftmals. Ja. Und deswegen muss man da, ja, muss man da einfach nochmal ran.
2: Ja,
1: Andi, du hast auch einen guten Draht zu einem Schiedsrichter. Kannst du es nicht auch nochmal da einbringen?
2: Ich muss mich immer zurückhalten, damit der Draht auch bleibt, und dass ich den Robin in Ruhe lasse.
1: Okay, na gut.
2: Aber ich hatte auch eine, ich glaube, ich hatte mal eine Insta-Story, ein Foto von mir, wo ich noch gute Laune hatte vor dem Spiel, und da habe ich auch drüber geschrieben, me before Robert Hartmann. Und er hat es gesehen, und ich kann aber verstehen, dass er da nicht drauf reagiert. Ja. Vielleicht machen wir so ein kleines Debrief nach der Saison.
1: Okay.
2: Ja. Ja. Ich muss auch sagen, ich habe jetzt auch erst die 2. Staffel unparteiisch mit ihm geguckt.
1: Die habe ich aber dir schon vor Monaten empfohlen.
2: Ich bin sehr spät dran.
1: Aber ist toll, ne?
2: Es ist dramatisch. Also Leute, wenn ihr euch das anguckt, Triggerwarnung, man kann Sympathien für Felix Brüch entwickeln. Das ist ja furchtbar.
1: Also ich habe die Schiedsrichter-Doku sofort schon geschaut, und ich fand es mega. Also deswegen große Empfehlung in der ARD-Mediathek, unparteiisch, beide Staffeln. Ich hoffe, es gibt eine dritte.
2: Bestimmt. Also ja, das ist ja gut, sehr, ne? Sehr klein in klein. Also
1: ist ja auch aus Sicht des DFB sehr gutes Marketing für den Schiedsrichterberuf.
2: Eigentlich schon. Ich finde, also ich habe es mir neulich nochmal angeguckt, um zu verstehen, dass es ja nicht eine Person ist, die irgendwas Böses will, sondern da passiert ja super viel.
1: Ja, ja.
2: Und wenn man dann sich da manchmal auf, der Schiedsrichter war so blöd, was die sich da auch teilweise anhören müssen.
1: Ja, schlimm. Also ich habe jetzt leider den Namen vergessen von der Schiedsrichterin.
2: Fabienne Michel.
1: Genau. Mhm. Was da immer für eine Scheiße passiert, Wahnsinn. Auch letztens bei, wo war das denn, Rot-Weiß Essen oder so, glaube ich? Oder war das in der Doku? Ich weiß es nicht. Also das ist schon, ja, deswegen, also kann man nur hoffen, dass diese Doku Leute dazu animiert, Schiedsrichter zu werden, weil es braucht gute Schiedsrichter.
2: Ja.
1: Und kein Amateurspiel wird angepfiffen ohne Schiedsrichter.
2: So.
1: Und man muss sich immer in die Lage hineinversetzen, dass man die arme Sau ist, die sonntags um 11 Uhr Kreisliga C für 25 Euro pfeift. Und sich dann noch anhören kann, was man für ein Idiot ist. Und das ist noch höflich.
2: Ja.
1: Deswegen, ja, große Empfehlung für diese Doku auf jeden Fall.
2: Ja, und ich glaube nicht, dass es passiert, aber ich habe wirklich die allergrößte Hoffnung, dass am 10. Mai um 17.30 Uhr dann das Aytekin die Partie 1. FC Köln gegen Heidenheim anpfeift. Weil ich dann auch im Stadion bin, und das wäre für mich ein Full-Circle-Moment, weil ich den Mann wirklich sehr gern mag. Und dann wird es erstmal. Dann ist Robin mein Lieblingsschiedsrichter.
1: Ja. Aytekin ist komplett raus nach der Saison.
2: Ist komplett raus.
1: Ja. Das ist natürlich ein herber Verlust.
2: Ich kann mir den mal einladen.
1: Ja. Eine E-Mail schreiben kann ja nicht schaden.
2: In die DMs
1: haben wir noch eine offizielle E-Mail-Adresse eigentlich?
2: Eine offizielle E-Mail-Adresse? Wir?
1: Also neben
2: rwn.hochschulradio.de? Das ist die.
1: Das ist unsere offizielle E-Mail-Adresse.
2: Also, okay. Entschuldigung, die offizieller geht's nicht. Okay.
1: Na gut. Dann können wir darüber mal eine E-Mail schreiben.
2: Ja.
1: Wo wohnt der denn? Wo kommt der denn her? Aus Bayern eigentlich,
2: ich glaube, ne? Schon, ne? Machen wir mal einen ganz krassen Ausflug.
1: Ja, ich glaube nicht, dass der hier hinkommt. Müssten wir schon dahin.
2: Ja, manchmal hat der ja so, der hält ja ganz viele Vorträge. Der ist ja, so, der ist ja so, der ist so ein Coach auch. Der ist auch bei so Unternehmen und so, ja. Speaker.
1: Boah, ich fände es irgendwie, also es ist, ich weiß gar nicht, ob es vollkommen unrealistisch ist, wenn er mal in NRW ist, ob wir ihn einfach mal anfragen.
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1: Wir machen seit 6 Jahren hier diesen Podcast.
2: Ja, ey. Ja, ja, genau. Und ich bin wirklich der größte Fan. Vielleicht frage ich dann mal Leute, die ich kenne, die ihn kennen, ob wir schon mal.
1: Ja, aber immer anklopfen. Okay.
2: Ja.
1: Das nehmen wir uns vor.
2: Für toll.
1: Die, das wird dann nur eine Special-Folge. Die kommt dann. Seid gespannt. Irgendwann.
2: Ja. Ich möchte noch über eine andere Sache sprechen.
1: Ja.
2: Aber dieser Podcast hat sich ja gegründet über auch Gemeinsamkeiten, die ja viele gar nicht sehen. Eine Gemeinsamkeit ist ein doch interessanter Personalwechsel kurz vor Ende, den es sowohl auf Düsseldorfer Seite gab, als auch auf Kölner Seite. In Düsseldorf gab es das geilere Wortspiel.
1: Ach so.
2: Und stimmt. Immerhin mit Markus Anfang wurde jemand gekickt, der auch mal in Köln gearbeitet hat und gekickt wurde. Was hat das mit dir gemacht?
1: Ja,
2: Ende folgt auf Anfang.
1: Ich habe total vergessen, dass wir seit der letzten Folge gar nicht hier darüber gesprochen haben. Ich bin irgendwie so reingestolpert jetzt hier irgendwie in diese ganze Aufnahme.
2: Ich möchte noch ganz kurz sagen, als das erste Spiel unter dem neuen Trainer Alexander Ende nicht gewonnen wurde, titelte der Kicker "Keine Wende mit Ende". Ja, so, boah, das könnte so ein Ding jede Woche werden.
1: Ja,
2: aber.
1: Ist natürlich auch ein gefundenes Fressen, wenn unser Trainer rausgeschmissen wird, der Markus Anfang heißt, und der neue Trainer ist einfach Ende. Das ist so absurd.
2: Darf ich noch einen Call abgeben?
1: Ja, natürlich.
2: Falls jemand vom Marketing zuhört, wenn ihr drin bleibt, ja. Ende gut, alles gut.
1: Ja, das ist gut. Würde ich mir ein T-Shirt kaufen, glaube ich. Mit seinem Gesicht drauf, aber das war einfach nur sein Gesicht hat. Sein Gesicht, gut, alles gut. Fände ich eigentlich gut.
2: Ja.
1: Hinten so als Backprint irgendwie.
2: Ja.
1: Ja. Ja, was soll ich dazu sagen? Also ich glaube, die Zeit von Markus Anfang stand von Anfang an unter keinem guten Stern in Düsseldorf, weil er natürlich auf den beliebtesten Trainer der letzten 10 Jahre folgt.
2: Ja, schon. Ne? Selbst ich mochte den.
1: Daniel Thun, also ein unfassbar guter Typ einfach. Und ich bin mir auch relativ sicher, dass wir unter Thun nicht schlechter abgeschnitten haben als jetzt. Also wir haben jetzt unter Markus Anfang, also ich weiß die Statistik nicht auswendig, aber ganz grob sag ich jetzt einfach mal, 3 Spiele gewonnen, 4 unentschieden, 10 verloren. Würde ich jetzt einfach mal so im Kopf sagen, kommt, glaube ich, ganz gut hin. Und dementsprechend ist das natürlich eine Statistik, die sich nicht, also mit der du halt absteigst. Also wir wären, glaube ich, abgestiegen, wenn du den Trainer nicht gewechselt hättest. Man muss natürlich sagen, dass der Trainerwechseleffekt, oh, vielleicht weil das Fenster auf ist, hier blüht irgendwas. Eigentlich keine Allergie. Naja, dass der Trainerwechseleffekt natürlich vollkommen verpufft ist, als wir in Magdeburg verloren haben, auch deutlich verloren haben, auch unfassbar schlecht gespielt haben, also wahnsinnig dramatisch eigentlich. Und dass deswegen auch eigentlich wenig Hoffnung war. Und ich glaube, dass man das Spiel am Freitag, also ich glaube nicht, dass man das Spiel am Freitag gewonnen hat, weil wir jetzt einen neuen Trainer haben und wir jetzt eine neue Taktik haben, sondern ich glaube, weil wir das Spiel am Freitag gewonnen haben, war einfach nur Wille und Kampf. Und damit kannst du, weil das sind ja alles per se gute Fußballspieler. Jeder, der in der zweiten Bundesliga landet, ist ein guter Fußballspieler. Mm. Da kann man drüber streiten. Aber das sind Leute, die sich gegen Millionen andere durchgesetzt haben. Ja. Das sind Profifußballer, die können Fußball spielen. Und ich glaube, am Freitag haben wir gewonnen, weil der Wille da war und die Emotionen einfach voll. Jeder war sofort, ey, wir sitzen jetzt alles auf Null, scheißegal. Heute, nur heute zählt, alles andere ist egal. Deswegen haben wir gewonnen. Ich muss sagen, mich überzeugt der Trainer jetzt nicht so. Also wir haben im Prinzip in Magdeburg die gleiche Aufstellung gehabt wie die Woche davor und es ist vollkommen in die Hose gegangen. Ich glaube, dass du jetzt einfach die Saison beenden musst mit dieser, ja, vielleicht mit dieser kleinen Euphorie, mit dieser Synergie, die irgendwie am Freitag entfacht wurde zwischen Mannschaft und Fans, nach dem Motto, glaubt dran.
2: Ja.
1: Fanszene hat getitelt oder alles steht so gerade so ein bisschen unter dem Motto, Fortuna braucht uns. Und das heißt ja schon, dass Fortuna es selber es nicht schafft. Und auch der Trainer nicht. Deswegen, ja, ich glaube, man kann das Ding jetzt irgendwie noch über die Ziellinie bringen. Wenn du einfach jetzt auf Schalke musst du wirklich das Herz in die Hand nehmen und das wird eine unfassbare Atmosphäre da in Gelsenkirchen. Ich glaube, das wird vielleicht das größte Spiel der letzten 2 Jahre, sowohl sportlich gesehen als auch von der Atmosphäre. Und da musst du einfach irgendwie bestehen. Selbst, ich glaube sogar, wenn du verlierst, aber wenn du alles auf dem Platz lässt, dann ist das okay.
2: Hm.
1: Weil ich auch gar keinen Bock habe, dass da die Schalke ihren Aufstieg feiern. Also das will ich mir nicht angucken, ehrlich gesagt. Wobei, da muss man sagen, das habe ich jetzt auch schon online ein paar Mal gelesen, dann kommt man wenigstens gut von der Arena nach Hause, weil dann dieses vollkommene Abreisechaos
2: auf Schalke. Das stimmt, die bleiben dann erstmal alle da.
1: Genau, und wir können dann einfach ganz entspannt nach Hause fahren.
2: Muss man dann wissen, was man will.
1: Deswegen, ja, also entweder entspannt nach Hause oder gewinnen.
2: Mhm.
1: Nein, also ich glaube auch, dass man, also ne, auf Schalke, natürlich kannst du da verlieren. Dieses, die beste Mannschaft der Liga, gar keine Frage. Mhm. Aber ich glaube, wenn du richtig da auftrittst, dann kannst du diese Energie mitnehmen, weil danach spielst du gegen Elversberg, die jetzt so ein bisschen den Faden verloren haben gerade.
2: Das ist schlecht, wenn man das tut. Aber immer einen roten Faden.
1: Ja, die jetzt ein bisschen den Faden verloren haben. Da spielst du zu Hause gegen Elversberg. Die bringen keinen, der kommt vielleicht 300, 400 Leute mit. Wenn 1000 Leute mitkommen, okay. Aber die bringen keine große Fanszene mit. Das heißt, da hast du nochmal ein richtiges Heimspiel. Und ja, deswegen, wenn du auf Schalke jetzt verlierst, kannst du gegen Elversberg noch was holen. Und dann geht es am letzten Spieltag gegen Fürth, was niemals passieren darf. Das eigentlich muss es vor diesem Spiel feststehen. Weil wir dürfen auf gar keinen Fall dahin fahren und müssen gewinnen. Weil das können wir nicht. Das geht nicht. Das zu 100% werden wir dann verkacken.
2: Mein Papa sagt das auch immer über den FC. Wenn es um was geht, dann scheißen die rein.
1: Ja, und guck dir mal, seitdem wir diesen Podcast machen, immer wenn es um was geht, haben wir reingeschissen. Wir haben es nicht ins Pokalfinale geschafft, wir sind nicht aufgestiegen. Wir sind einmal abgestiegen, als der Podcast hier angefangen hat. Jetzt sind wir, also immer wenn es um was geht, dann scheißen wir rein. Und ja, deswegen, also nach Fürth, ich fahre übrigens nach Fürth. Ich habe schon alles
2: gebucht. Dann hoffen wir mal, dass Fürth nicht führt.
1: Deswegen, also jetzt von den letzten 4 Spielen bin ich auf jeden Fall bei allen. Fällt mir gerade mal auf.
2: Schön. Gut, dass ihr es jetzt auffällt. Das ist auch wichtig.
1: Jetzt gegen
2: so
1: Dresden, dann Samstag auf Schalke, dann gegen Elversberg und dann gegen Fürth. Also ich bin da. Wir sind auf Schalke jetzt auch mit einer riesigen Truppe Hinz und Kunz, alle die Karten bekommen haben. Sind Karten waren auch mega. Also wir haben jetzt noch günstige bekommen, aber man muss sagen, auf Schalke da dieses Gästekontingent irgendwie teilweise Oberrang, Sitzplatz 55 Euro.
2: Was? Hören Sie mal.
1: Also Freunde von mir haben 60 Euro bezahlt, inklusive 5 Euro Versandgebühr. Oder Bearbeitungsgebühr oder sowas.
2: Aber Tickets finde ich ja nochmal, können wir eine Sonderfolge, zu machen.
1: Ja, also ich glaube, es geht jetzt um alles und ich glaube, dass, also ich will mich zu nahe treten. Ich glaube nicht, dass es der richtige Trainer ist. Ich glaube aber, dass man es trotzdem schaffen kann, drin zu bleiben.
2: Aber auch da ist es ja dann wieder eine Gemeinsamkeit, Interimslösung, weil auch
1: naja,
2: in Köln
1: Interimslösung, der Mann hat, glaube ich, einen Vertrag bis Ende 28 jetzt wieder unterschrieben.
2: Warum?
1: Also, ja, ich weiß, oder 27.
2: Finde ich das toll, ist, Leute noch über deren Lebensdauer da zu bezahlen?
1: Also ich finde, man muss jetzt erstmal gucken, wenn wir jetzt alle 4 Spiele gewinnen, okay, dann soll er machen. Dann ist er anscheinend ein Magier. Ne? Aber man muss auf jeden Fall es muss alles auf den Prüfstein gestellt werden. Das wird auch gemacht, aber jetzt bin ich erstmal froh, dass man sich auch in der Fanszene und im Verein darauf verständigt hat. Alles ist scheißegal, genauso jetzt wie dieses Sondertrikot, alles erstmal total egal. Jetzt geht es nur um den sportlichen Erfolg und da wird alles untergeordnet. Und nach dem letzten Spieltag kann man von mir aus eine Nacht drüber schlafen, ein Bierchen am Ürige trinken oder so. Und da muss wirklich am Tag darauf muss dann eine knallharte Aufarbeitung erfolgen, weil wie dieser Verein in den letzten 2 Jahren vor die Wand gefahren ist, das ist wirklich Wahnsinn. Also da hat leider auch die große Vereinsikone Klaus Allofs, der ja auch gegangen ist Ende des Jahres, sowohl Christian Weber, der da als sportlicher Verantwortlicher dabei war, der jetzt absurderweise bei Elversberg einsteigt und vielleicht mit Elversberg in die Bundesliga geht, haben beide viele Aktien drin. Also ja, das Ding ist halt auch, keine Ahnung, vielleicht schaffen wir es auch terminlich nicht und machen keine Folge mehr, wenn wir absteigen sollten. Ich weiß nicht, ob du es gesehen hast. Es haben, glaube ich, nur 7 Spieler einen Vertrag für die dritte Liga. Und davon sind, glaube ich, so 5 Nachwuchsspieler. Einer ist noch irgendwie Tim Oberdorf und einer ist noch Tanaka, der auf gar keinen Fall in die dritte Liga wechseln wird, weil der jetzt ja schon schmerzlich vermisst wird, der eigentlich der beste Spieler war im Mittelfeld, der jetzt ausgefallen ist. Generell muss man auch sagen, diese Verletzung, also wir hatten irgendwie vorm Spiel gegen Dresden, glaube ich, 11 verletzte Spieler und Dresden 2. Also seit Monaten Langzeitverletzte irgendwie. Julian Hett war vor der Saison aus Dortmund gekommen mit guten Scorerwerten. Nicht mal 2 Spiele gemacht über 90 Minuten. Tim Rossmann, seit einem Jahr verletzt, auch Flügelspieler. Also eigentlich verdanken wir es Cedric Itten und Florian Kastenmeier, dass wir nicht hinter Preußen Münster auf dem letzten Platz stehen, weil der Itten, der ist eigentlich die ärmste Sau. Der ist eigentlich nach Düsseldorf gekommen, um mitzuspielen und sich halt für die WM zu qualifizieren, um halt in den Kader berufen zu werden. Der Mann hat, glaube ich, 15 Tore geschossen von 16 gefühlt. Und also dem wird es wirklich zu gönnen, dass er es irgendwie noch in Kader schafft. Der macht wirklich was, das Menschenmögliche. Und wenn du eine vernünftige Mannschaft hättest, also der Mann, der kann 30 Tore schießen. Das ist eigentlich so ein Simon Terodde der zweiten Liga. Der ist groß, kopfballstark, der kann jeden Ball festmachen, der hat einen guten Abschluss. Wahnsinn, also der hält uns da am Leben. Genauso wie irgendwie Flo Kastenmeier. Und ansonsten, ja, weiß ich nicht. Kastenmeier wird ja auch mit Werder Bremen in Verbindung gebracht. Wird natürlich ein bisschen passen, weil Tunja in Bremen jetzt irgendwie ist. Wäre natürlich scheiße, weil er Kapitän ist, aber ja, also wenn man absteigen sollte, das wäre also eine Vollkatastrophe ist noch die Untertreibung des Jahres, sag ich mal. Also da musst du wirklich gucken, dass du nicht vollkommen abschmierst, auch mit Stadion und allem. Naja, schauen wir mal, wie es sich entwickelt. Dann machen wir bestimmt nochmal eine Folge oder vielleicht auch nicht. Vielleicht melden wir uns auch erst wieder im September.
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2: Ich melde mich alleine.
1: Mal gucken,
2: wie es ist. Anni
1: macht dann Ende Mai noch eine Folge, aber alleine einfach.
2: Ich hätte auch nie gedacht, dass ich so viele Emotionen zu dieser Fortuna-Abstiegsthematik habe, weil hier gibt es ja sehr viele runde Geschichten und es ist eins der wichtigsten Themen tatsächlich geworden im sportlichen Wuppertal, wo ich ja beruflich beheimatet bin.
1: Um mal den Bogen zu spannen.
2: Um den Bogen zu spannen, weil der WSV tatsächlich auch um den Abstieg kämpft, also gegen den Abstieg.
1: Da sieht es richtig übel aus, ne?
2: Und es sieht sehr nach Oberliga aus und das also ist wahrscheinlich so von der Dimension ähnlich, ne? Weil man dann auch sagen muss, in dem Stadion und also, wenn man sportlich in die Oberliga absteigt, also der WSV ist schon ein paar Mal, aber aus finanziellen Gründen abgestiegen. Da gab es dann kein Geld für die Lizenz. Ich glaube aber, das war noch zu Zeiten, wo die Oberliga noch nicht die fünfte Liga war. Mhm. Also das ist ganz bitter. Aktuell Tabellen 17. Man hat am Wochenende ganz kurz an der Sensation geschnuppert und hat dann in der letzten Sekunde der Nachspielzeit noch 2-2 gegen den Tabellenzweiten Rot-Weiß-Oberhausen gespielt. Mit einem Sieg wäre man wieder, also da wäre man 16. gewesen und irgendwie hätte man mehr Schwung mitgenommen. Mal gucken, was da noch kommt. Aber das Interessante ist eben, und deswegen guckt man nach Düsseldorf, sollte wer auch immer Tabellen 16. werden, vielleicht am Ende der WSV, was jetzt erstmal auf dem Papier ein direkter Abstiegsplatz ist. Aber Fortuna Düsseldorf würde in die dritte Liga absteigen, dann müsste die U23 zwangsabsteigen. Und dann wäre Platz 16
1: die aktuell gesichert ist auf Platz 11 oder so.
2: Ja.
1: Ja, und dann wird der WSV drin bleiben. Ja, ja.
2: Ja. Das ist halt super verrückt. Es gibt dann auch noch die Konstellation, was das Wuppertaler Herz noch ein bisschen schmerzt, weil jetzt so gegen Düsseldorf, glaube ich, hat man jetzt nichts direkt. Also immer nur, wenn man gegeneinander spielt, ist so mein Empfinden. Aber es kann ja auch noch sein, dass Fortuna Düsseldorf Relegation spielt um den Verbleib in Liga 2 oder den Abstieg in Liga 3. Und im Worst Case wäre das gegen Rot-Weiß Essen. Und in Wuppertal sagt man sich, dass jeder Essener ein Nachkomme einer Frau im horizontalen Gewerbe ist.
1: Ja.
2: Von der versteht, was ich meine. Also das wäre natürlich ganz schlimm, wenn man dann plötzlich für Essen sein müsste. Also es ist Wahnsinn, wie das alles zusammenhängt. Das kann man spannend finden. Ich finde es tatsächlich eher belastend. Nicht, dass ich jetzt das toll finde, dass die Regionalliga West voller Zweitvertretungen ist. Ich glaube, absolut. In Summe
1: da brauchen wir nicht drüber reden. Ja.
2: Aber eigentlich ist es, wenn eine Mannschaft sportlich alles gegeben hat und auch in der U23 von Fortuna Düsseldorf sind ja Leute, die in ihrem Dasein als Zweitvertretung sportliche Ziele haben und dann da runtergekickt zu werden, finde ich irgendwie auch unfair. Aber gut,
1: ja.
2: Mich fragt ja da keiner. Von daher ist tatsächlich auch mein berufliches Dasein irgendwie in diesen Zweitliga-Abstiegskampf von Fortuna verwickelt.
1: Ne?
2: Und wer hätte das gedacht
1: vor sechs Jahren? Das ist wirklich verrückt. Und vor allem, wenn man bedenkt, dass du hast es ja angesprochen, da habe ich jetzt gar nicht dran gedacht die letzten Minuten. Ich rede ja immer gerade nur von Abstieg und drinbleiben. Klar, eine Relegation, dritte Liga. Osnabrück hat es ja jetzt, glaube ich, mit dem Last-Minute-Sieg am vergangenen Wochenende wohl relativ safe in der Tasche. Ich weiß nicht, ob du das gesehen hast, auch eine absurde Szene, stand irgendwie 1-1. Osnabrück hatte, glaube ich, gegen Ferl gespielt, die ja auch noch da oben mitspielen. Und Ferl wirft alles nach vorne in der 94. Der Ball wird geklärt, genau in den Lauf des einzigen Spielers von Osnabrück, der noch an der Mittellinie stand, der dann von der Mittellinie alleine aufs Tor zu laufen konnte, der Tor umkurvt und in der 95. zum 2-1 für Osnabrück trifft und damit quasi den Aufstieg festmacht.
2: Mhm.
1: Also Osnabrück, Bremer Brücke und Last-Minute-Tore, da gibt es ja diese legendäre Szene damals, ich glaube gegen Dortmund 2 war es, bin mir nicht ganz sicher, unterlegt, glaube ich, damals vom Magenta, Kollegen, sage ich jetzt einfach mal, die, glaube ich, jeder schon mal gesehen hat, wo völlig alle Dämme brechen und so ähnlich war es jetzt gegen Osnabrück. Damit hast du jetzt wieder einen Verein aus dem, hier aus der Region ist ein bisschen übertrieben, aber aus der Nähe, aus der Ecke, sage ich mal, auch in der zweiten Liga. Ja, und dann dahinter mit Rot-Weiß Essen, dem MSV Duisburg und Energie Cottbus. Erstmal alle geil. Ich finde es auch geil, wenn Cottbus aussteigt.
2: Ja.
1: Irgendwie Energie Cottbus da mit diesem Stadion der Freundschaft, mit Pele Wollitz, der immer noch Trainer da ist.
2: Ja.
1: Und das
2: wäre irgendwie auch
1: was.
2: Der Osten. Also ich
1: ich fände es geil. Also ja. Cottbus zwar unfassbar weit weg, aber irgendwie fände ich es geil. Wenn
2: du fährst doch dahin, komm.
1: Ich hätte Bock auf jeden Fall dahin zu fahren. Stadion der Freundschaft ist schon geil irgendwie. Muss man mal machen. Und dann fahre ich auch irgendwie 7 Stunden nach Cottbus oder so. Aber ja, dahinter ist ja vollkommen dramatisch. Der MSV strauchelt ja irgendwie seit Wochen so ein bisschen, aber hält sich trotzdem noch wacker. RWE als Aufsteiger. Das ist verrückt. Also es wäre unglaublich dramatisch, auch aus meiner Sicht, als jemand, der aufgewachsen ist, damals noch in der Regionalliga. Damals war es ja noch Regionalliga Nord, als Fortuna da gespielt hat. Und dann in der dritten Liga die Duelle gegen Rot-Weiß Essen und diese Feindschaft, die man so aufgebaut hat, weil man irgendwie die großen Spiele irgendwie damals gegen Köln oder Gladbach nicht hatte, war es halt damals immer, waren es immer die Essener. Und es ist ja auch, also Essen ist ja wirklich direkt ums Eck. Nur Duisburg ist eigentlich noch näher. Und mit der direkten Stadtgrenze. Und damals hat man sich ja immer so ein bisschen hochgepusht. Damals, glaube ich, so das Höchste war, das müsste 2016 gewesen sein, Pokal, erste Runde Fortuna gegen RWE. Ich glaube, das war eins der größten Spiele damals in meinem Fandasein, auswärts bei Rot-Weiß Essen. Und das, glaube ich, damals das Schlechteste. Ich glaube, wir haben 2-1 nach Elfmeterschießen gewonnen, weil Essen 4 Dinger verballert hat und wir 3. Also es hat wirklich, also eigentlich auch nicht mal die bessere Mannschaft gewonnen. Und damals war Essen noch 2 Ligen unter uns. Und ja, das war eins der größten Spiele, die Atmosphäre da im Stadion. Tickets, das war Wahnsinn, da eins zu bekommen, aber das werde ich auch nicht vergessen. Deswegen Essen ist so ein bisschen auch, was dann danach die Jahre irgendwie Duisburg wurde, wo wir irgendwie gefühlt 3 Jahre in Folge immer mit 8.000 Mann nach Duisburg gefahren sind und laut Duisburger Aussage, die mit mindestens 20.000 in Düsseldorf waren. Und das sind natürlich zwei Mannschaften, mit denen man unglaublich viel verbindet. Und gegen einen von beiden, also wir brauchen jetzt hier 3 Spieltage vor Schluss nicht darüber reden, dass es ein realistisches Szenario ist, dass wir gegen die in der Relegation noch spielen könnten. Das ist natürlich Wahnsinn. Also Fortuna gegen RWE oder Fortuna gegen den MSV in der Relegation. Boah.
2: Upsi.
1: Das wäre Wahnsinn. Also es fehlen mir die Worte. Deswegen hoffe ich, dass es nicht eintritt. Ich hoffe ehrlich gesagt, also ich finde es unfassbar geil, wenn jetzt neben Osnabrück noch RWE und der MSV aufsteigen. Da sehe ich dann irgendwie also ein bisschen noch diese Westbrille. Und dann vielleicht, ja, für Pauli wird es natürlich auch eng irgendwie. Aber gesetzt den Falle, jetzt spielen wir so ein bisschen rum, aber dafür ist der Podcast ja auch da. Gladbach sollte da irgendwie jetzt unten noch reinrutschen. Stell dir mal vor, was das für eine zweite Liga nächstes Jahr wäre. Also mit Gladbach, St. Pauli, Lautern, Fortuna, Duisburg, Essen. Das wäre ja vollkommen irre.
2: Wir werden es erleben, glaube ich. Total.
1: Ja. Ja, mal gucken. Also ich bin gespannt. Ich hoffe, wir bleiben drin, aber nee, also da müssen wir wirklich nochmal eine Sonderfolge
2: machen. Da legen wir uns auch jetzt nicht fest.
1: Ja.
2: So.
1: So, ich wollte eigentlich auf was völlig anderes hinaus. Naja, ist auch egal. Was soll's. Andi, du guckst auf die Zeit. Reden wir zu lange schon, oder?
2: Noch. Irgendwann muss ich ja anfangen, auf die Zeit zu gucken.
1: Sonst wie lange sprechen wir denn jetzt hier schon?
2: Schätzt doch.
1: Ich weiß es nicht. 42 Minuten.
2: 51.
1: Oh, ich wollte sogar 52 sagen, aber ja, ich habe es dann irgendwie nicht.
2: Die 52. Mehr. Minute läuft.
1: Ja, okay. Nee, ist doch okay, dafür, dass wir nicht so viel zu erzählen hatten.
2: Ja. Du hast es gesagt. Du sagst
1: doch gar nichts zu erzählen.
2: Das wird heute mal eine kurze Folge. Never ever.
1: Nicht viel zu erzählen.
2: Kannst du dir noch einen Keks essen?
1: Nicht viel zu erzählen.
2: Kannst du dir noch einen Keks essen?
1: Mach ich gleich. Ja, ich blicke sehr gespannt aufs Wochenende. Anni, ihr spielt jetzt am Wochenende gegen.

0: Ich glaube, es geht 1-1 aus in Berlin.
1: Ich glaube 2-2.
0: In Berlin?
1: Hm?
0: Okay. Jetzt musst du mit unserem Spiel anfangen.
1: 2-1.
0: Für? Für?
1: Schalke, damit du entspannt nach Hause kommst.
0: Na gut, okay. Also ich glaube, wir schießen nicht viele Tore, aber 2 kriegen wir irgendwie hin. Ich glaube, es geht 2-2 aus.
1: Bin ganz gespannt.
0: Und ich glaube, wir schießen das Letzte. Und dann gehen die Schalker ein bisschen bedröppelt nach Hause.
1: Samstag
0: 20:30. Also das ist wirklich, dieses Spiel ist Peak zweite Liga.
1: Mhm.
0: Guckst du rein oder bist du verplant?
1: Bin verplant, aber ich glaube, ich bin beim Handball.
0: Das finde ich cool. Finde ich gut. Das kann ich gelten
1: lassen. Aber ich glaube, um 20:30 dürfte
0: es... Ja, wollte ich gerade sagen, da ist das schon vorbei.
1: Ja.
0: Zweite Halbzeit kannst du gucken.
1: Ja.
0: Okay. Da führt Schalke 2-0 und dann machen wir noch 2 Dinger. Hier habt ihr es zuerst gehört. Also, dafür, dass nicht zu viel zu erzählen war, mir jetzt irgendwie mega Spaß gemacht.
1: Hey.
0: Anni, müssen wir mal gucken, ob wir vor Saisonende noch eine Folge hinkriegen.
1: Ja, jetzt mach nicht so einen Stress.
0: Und,
1: wir sprechen.
0: Ja. Ihr hört uns immer dienstags um 19 Uhr bei Hochschulreise Düsseldorf oder in der Wiederholung um 23 Uhr. Also heute Abend.
1: Ja.
0: Gleich!
1: Ja, jetzt!
0: Wir haben 15.30 Uhr, Dienstag, 28. April. Ja. Also ich glaube, so live waren wir noch nie. Das ist wirklich... Heute passiert einiges. Vielleicht gucken wir mal was. Nein, Spaß.
1: Ja. Oder 24/7, wenn ihr keine festen Zeiten habt.
0: Bei Enervision in der Mediathek.
1: Ja, oder?
0: Und natürlich bei Spotify.
1: Ja.
0: Da sogar 25/7.
1: Wie ihr wollt.
0: Bleibt gesund, kommt gut rein in den Mai, genießt das Wetter, die gute Sonne.
1: Absolut.
0: In den Saisonendsport, es passiert einiges. International haben wir gar nicht drüber gesprochen, interessiert uns aber auch nicht so.
1: Wir haben jetzt ist nicht die Zeit, um nach rechts und links zu gucken. Fokus.
0: Ja, finde ich gut. Fokus. Also, Fokus.
1: Ja, in diesem Sinne, bis bald.
0: Tschüsseldorf.
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1: Ich höre die Vögel zwitschern. Hat Anni gerade gesagt, zu Beginn der neuen Folge der Rot-Weißen Nachspielzeit, Folge Nummer 70. Ihr habt eingeschaltet. Freut mich, dass ihr dabei seid. Mein Name ist Yannick Happ und mir gegenüber steht wie immer, wie eh und je, bei zwitschernden Vögeln.
2: Anni Stoßberg, hallo. Muss dazu sagen, wir haben auch super sonniges Wetter in Düsseldorf, deswegen ist das Fenster offen.
1: Ja, hätte ich das zumachen sollen vorher.
2: Nee. Wieso?
1: Können jetzt Leute reingucken
2: eigentlich? Nein, da ist ein Busch.
1: Ja, okay. Quasi abgeschirmt.
2: Sie hören uns vielleicht und haben...
1: Sie hören uns im Radio sowieso.
2: Exklusiv. Ja, ja, aber jetzt hören Sie quasi die Live-Situation.
1: Schön.
2: Ich glaube, wir haben unsere Ruhe.
1: Schön, schön. Anni, wie geht's dir denn an diesem herrlich sonnigen Dienstag? Wir haben heute Dienstag, 28. April.
2: Tipptopp, ich bin ein bisschen müde.
1: Ja.
2: Aber das ist ja Standard. Und ich bin immer besser drauf, wenn die Sonne scheint. Ich glaube, das habe ich hier auch ungefähr schon mal 60 Mal gesagt.
1: Ja, stimmt.
2: Und heute ist wieder der Beweis dafür.
1: Hm? Ja, das freut mich doch.
2: Wie geht's dir?
1: Ja, Anni und ich, wir haben gedacht,
2: Janik,
1: wir müssen uns nochmal...
2: Wie geht's dir?
1: Ja. Ach so, ja, mir geht's auch gut. Also ich, ich war vor kurzem im Urlaub, war schön, habe ich nicht viel Fußball geguckt, war auch schön aus Düsseldorfer Sicht. Und deswegen geht's mir gut.
2: Und was hast du am Wochenende gemacht? Nimm uns ja jetzt mal mit.
1: Ja, okay.
2: Ich dachte,
1: gut.
2: Wir reden direkt darüber, bevor wir das vergessen.
1: Ich habe am Wochenende beim Düsseldorf-Marathon teilgenommen. Ja, und Anni findet das total lustig, ich weiß gar nicht warum.
2: Na,
1: es hat unglaublich viel Spaß gemacht.
2: Ich freue mich.
1: Und wir sind ja ein Sportpodcast, deswegen kann man das hier auch mal erzählen. Und es war richtig toll. Also Anni macht sich ja so ein bisschen darüber lustig, weil ich dieses Jahr 30 werde, dass ich nochmal beim Marathon teilnehmen wollte.
2: Das stimmt nicht, es ist die Summe der Klischees. Die
1: was ist denn, was mache ich denn noch?
2: Hast du nicht so einen Heimtrainer gekauft?
1: Ja, so ein Fahrrad. Aber das teile ich mir mit meinem Nachbarn quasi.
2: Ja.
1: Sowas
2: meine ich.
1: Na gut. Ich finde nichts verwerflich an sportlich fit bleiben.
2: Nee, überhaupt nicht.
1: Also, weiß ich nicht, was jetzt hier gemeint ist. Naja, Düsseldorf-Marathon war richtig toll. Also, ich weiß nicht, ob du schon mal das irgendwie verfolgt hast oder schon mal in Düsseldorf warst, als der Marathon war.
2: Mm-mm.
1: Warst du schon mal woanders, als Marathon war?
2: Nein, ich komme aus Solingen, da gibt es den Klingenlauf.
1: Und da warst du schon mal?
2: Da war ich schon mal, hab ich noch mitgemacht.
1: Schön, stark. Ja. Na, es war eine herrliche Atmosphäre, wir hatten fantastisches Wetter, 15, 16 Grad. Also, es war toll, die ganze Stadt war gefühlt auf den Beinen und überall war was los und... Ja, ich muss sagen, also wenn man dann vor allem so Richtung Ziel kommt, Richtung Unterbilk, Medienhafen, Rheinuferpromenade, das hat schon fantastisch viel Spaß gemacht, wenn man das so sagen kann. Ich kriege ein bisschen Gänsehaut, wenn ich daran denke, vor allem der Zieleinlauf, links und rechts sind Leute, schreien dich an und ich war ja nur einer von 20.000, also ich bin da jetzt ja nicht als Erster bei weitem nicht ins Ziel gelaufen, auch bei ganz weitem nicht. Aber mein Ziel war einfach teilzunehmen und ich habe jetzt eine Medaille zu Hause und es hat unfassbar viel Spaß gemacht und die Leute waren so gut drauf und alle haben sich gegenseitig gepusht und man, wenn man so selber läuft, wenn du schon mal am Klingenlauf teilgenommen hast, dann kennst du das ja, es gibt ja immer so ein paar Leute, die deutlich schneller sind als einer selbst und du läufst und läufst und du bist schon auf einem guten Tempo, bist auch schon ein bisschen außer Atem und trotzdem schießen links und rechts die Leute vorbei und du denkst dir nur, ich bin hier der Allerlangsamste. Aber unterm Strich bin ich so schnell gelaufen auf diese Distanz wie noch nie. Also ich bin quasi meine persönliche Bestzeit gelaufen.
2: Mhm.
1: Und ich fühle mich total fit. Also wir haben jetzt Dienstag. Ich habe gedacht, dass ich jetzt meine Beine eine Woche nicht bewegen kann. Aber es ist alles tutti.
2: Ja,
1: und
2: sehr gut.
1: Ich fühle mich fantastisch. Und ich werde mich nächstes Jahr wieder anmelden. Einfach so.
2: Ja.
1: Weil ich es kann.
2: Dann bist du ja auch 30. Ne?
1: Ja, also. Genau. Also die Medaille kann mir keiner mehr nehmen. Und es hat mega viel Spaß gemacht. Deswegen, ich weiß nicht, der Aufruf. Meldet euch für. Nein, ich habe auch früher mal bei so einem Firmenlauf mitgemacht und das sind ja noch viel weniger Kilometer. Oder, keine Ahnung, du meldest dich für die, auch für Staffel oder auch für Halbmarathon oder ganzen Marathon an. Also, das ist ja alles wunderbar. Deswegen kann ich nur empfehlen. Tolles Erlebnis. Guter Schön. Vibe. Schön.
2: Schön.
1: Schön.
2: Ja.
1: Ja.
2: Sportlicher als so manch Fußballer.
1: Ja. Wobei ich, als Anni und ich diesen Termin hier festgemacht haben, wir legen das immer Monate im Voraus fest, wenn wir uns hier treffen. Und als wir diesen Termin hier auf Ende April datiert hatten, damit wir vorm Mai quasi nochmal frisch reinkommen, bevor es wirklich in den Endspurt des Endspurts gibt, sah es ja wirklich bei uns nicht ganz so gut aus. Es sieht auch weiterhin nicht gut aus, darüber brauchen wir auch, glaube ich, auch nicht reden. Aber ich sag mal so, ich war jetzt wieder im Stadion und wir haben gewonnen, deswegen... Ja, ich weiß nicht, vielleicht bin ich nur ein bisschen euphorisiert vom Marathon und vom schönen Wetter und vom Sieg am Freitag. Aber eigentlich habe ich gute Laune, deswegen, ja.
2: Euphorie ist ja auch irgendwo wichtig im Abstiegskampf. Also.
1: Genau, also braucht man nicht drum herum reden. Die sportliche Situation ist dramatisch, wenn man es, glaube ich, nicht anders ausdrücken kann. Fortunas gerade stand ja vor dem Spiel auf Schalke, da kommen wir gleich natürlich nochmal zu. Also heute der 28. April, 15. Das ist erstmal überm Strich, aber auch nur mit einem Punkt. Und du kannst am nächsten Spieltag, wenn du nicht gewinnen solltest, auch wieder auf den vorletzten Platz abrutschen, wo wir letzte Woche Freitag, bevor wir gegen Dresden gespielt haben, standen. Da muss ich vielleicht nochmal sagen, also das Spiel gegen Dresden, ich habe so ein bisschen die Hoffnung, Fortuna hat ja auch unfassbar viel Werbung im Vorhinein für das Spiel gemacht. Wir haben das Spiel auch 3-1 gewonnen, brauche ich ja keinem erzählen, das weiß ja jeder mittlerweile, ganz deutschlandweise. Und sind auch total viele beim Marathon im Fortuna-Trikot gelaufen, aber vor mir lief auch einer im FC-Trikot.
2: Ja, guck.
1: Relativ lange sogar, eine Minute, da habe ich ihm Gehfehler gegeben, habe ihn überholt. Nein, aber der lief, ich glaube, der ist sogar vor mir ins Ziel gelaufen, aber mir war es dann nicht wert, da jetzt irgendwie noch auf Kampf an ihm vorbeizurennen. Mhm. Ich hatte aber auch kein Fortuna-Trikot an, deswegen wäre es für ihn einfach nur
2: hätt's gar nicht verstanden.
1: Ein Typ gewesen, der ihn einfach, naja, wobei, mit dem FC-Trikot läufst dann. In Düsseldorf ist schon ein bisschen provokant. In Köln ist im Oktober der Marathon. Vielleicht glaube ich damit Fortuna-Trikot.
2: Mein Segen Hasche.
1: Ja? Hm? Nee. Also, naja, auf jeden Fall einige Fußballtrikots, aber auch viele Leute von außerhalb, Franzosen waren mit dabei, viele Belgier, zumindest viele französisch sprechende Leute. Ist ja dann deren Sache, wo die herkommen. Und dementsprechend sehr internationales Ding, auch viele Fußballtrikots dabei. Einer ist sogar auch ganz starke Leistung. Mit einem Krokodilskostüm, mit so einem Karnevalskrokodilskostüm, den gesamten Marathon gelaufen. Ich will gar nicht wissen, wie dieses Kostüm, also da schwitzt man ja ohne Ende, das muss wahrscheinlich entsorgen danach.
2: Ich kann ganz sagen, den hast du doch wahrscheinlich schon 20 Minuten vor Zieleinlauf am Ziel gerochen, oder?
1: Ja, ist ja ein Krokodil, ne?
2: Also riechen?
1: Bedummt.
2: Hä, was? Riechen Krokodile?
1: Nein, ich weiß nicht, ob Krokodile
2: schon,
1: riechen,
2: ne?
1: Ich war jetzt so eine Anspielung auf Wildtiere.
2: Ach so.
1: Ich weiß nicht, ob Krokodile riechen. Die haben wahrscheinlich so ein
2: ich glaube nicht, dass die jetzt
1: fischigen Eigengeruch oder sowas.
2: Ja, also nach Wasser. Tümpel, ja.
1: Bisschen moderig.
2: Naja.
1: Vielleicht riecht der Tümpel ja auch nur noch Tümpel, weil Krokodile drin sind. Hm. Ich bin ein bisschen abgedriftet. Vergangene Woche Freitag, Fortuna gegen Dresden. Und weil ich davor das Spiel verpasst hatte, weil ich im Urlaub war, und das war auch vollkommen okay, weil das war dramatisch schlecht gegen Holstein Kiel, hatte ich dann so eine gewisse Vorfreude, die sich aber bei meinen ganzen Freunden, mit denen ich sonst im Stadion gehe, überhaupt nicht niedergeschlagen hat. Gut, wir standen zu dem Zeitpunkt auf dem vorletzten Platz, 4 Spieltage vor Schluss. Ist natürlich scheiße, braucht man nicht drüber reden.
2: Ja.
1: Und dementsprechend bedrückt war die Stimmung, aber durch das positive Wetter, sage ich mal, und eine entspannte Anfahrt, habe ich also versucht, so ein bisschen meinen Optimismus mit reinzubringen. Ja, und was soll ich sagen? Die Fortuna hat im Vorfeld unfassbar viel mobilisiert. Ich steige jetzt einfach mal ein hier, ne? War vorbei mit Smalltalk.
2: Rein da,
1: ja. Hat im Vorfeld unfassbar viel mobilisiert an dieser Stelle. Es gab eigentlich auch ein Sondertrikot bei uns. Irgendwie so ein blaues mit so ein paar Blitzen drauf. Sollte irgendwie den Rhein zeigen. So ein blaues Sondertrikot irgendwie. Der Rhein gehört zu Düsseldorf, wie auch immer.
2: Ja.
1: Oder irgendwie sowas.
2: Wer kennt sie nicht, die Blitze im Rhein? Die sehe ich auch immer. Denk mir so, ach.
1: Ja, ich habe es nicht ganz vor Augen. Kann man googeln. Und das sollte eigentlich schon beim Heimspiel gegen Kiel getragen werden. Da gab es aber dann, ja, also völlig verständlich auch Proteste aus der Fanszene nach dem Motto, ey Leute, wir sind hier gerade auf dem vorletzten Platz. Wenn wir hier so weitermachen, steigen wir ab. Was interessiert uns jetzt so ein scheiß Sondertrikot? Es sollen jetzt mal alle in Rot und Weiß ins Stadion kommen und den Verein supporten. Und der Verein hat tatsächlich das zurückgezogen und gesagt, das Trikot wird erst bei einem der nächsten Spiele vorgestellt.
2: Mhm.
1: Hat dann aber diese alle in Rot-Weiß ins Stadion, diesen Aufruf von der Fanszene so groß gemacht, dass man sich jetzt auch gegen Dresden dagegen entschieden hat. Und jetzt hat man noch das Heimspiel gegen Elversberg. Und da die sportliche Situation so dramatisch ist, gehe ich ganz stark davon aus, dass das Trikot gar nicht mehr getragen wird und einfach ein Vollversenker ist und man das einfach jetzt abschreibt nach dem Motto, okay, Hauptsache wir steigen nicht ab, scheiß auf das Trikot. Habe ich selten so erlebt, weil Sondertrikot ist natürlich auch so marketingtechnisch und auch natürlich die Trikots sind ja da. Vielleicht werden sie nach der Saison irgendwie für ein paar Taler rausgehauen. Aber hat man jetzt verschoben. Ich hoffe auf unbestimmte Zeit, weil ich habe auch keinen Bock, dass wir da jetzt irgendwie am vorletzten Spieltag im vielleicht entscheidenden Spiel oder alles sind entscheidende Spiele in einem blauen Trikot spielen. Also was ist denn das für ein Käse? Das ist ja Wahnsinn.
2: Ja.
1: Deswegen, vergangene Woche Freitag gab es einen großen Aufruf auch von der Fanszene. Überall in der Stadt hingen Plakate, nicht von Fortuna, sondern von Fans. Es hing zum Beispiel in Garrad auf dem Hochhaus am Garrad S so ein riesiges Fortuna braucht uns alle in Rot-Weiß ins Stadion. Es hing auch hier am Südring, hier um die Ecke vom Hochschrei Düsseldorf, wo wir immer unsere Podcast-Folgen aufzeichnen, wo die Folge immer dienstags um 19 und um 23 Uhr in der Wiederholung läuft. Hingen Plakate in Derndorf. Also es war die ganze Stadt, war mobilisiert und ja, das ist jetzt so ein Düsseldorfer Ding. Also wenn die Tickets umsonst sind, dann kommen 50.000 und wenn es ums nackte Überleben geht, dann kommen halt keine 50.000. Das ist vielleicht bei vielen Vereinen so. Ich bin aber eigentlich ganz stolz drauf, dass man so einen harten Kern von 35.000 hat, die auch kommen, wenn es drauf ankommt. Und dann habe ich lieber 35.000 wie am vergangenen Freitag als so eine Stimmung wie bei den Fortuna für alle spielen, weil das habe ich ja schon mal erzählt. Das ist immer eine Vollkatastrophe. Also das ist immer so ein, da kann ich auch mir ein Baseballspiel angucken. in Tennessee, das ist die gleiche Atmosphäre. Und deswegen waren 35.000 am Freitag im Stadion und die Atmosphäre war, boah, also habe ich ganz, ganz lange so nicht mehr erlebt. Also vielleicht das letzte Mal beim Relegationsspiel irgendwie in der ersten Halbzeit. Also das war krass. Also wir haben ja unsere Dauerkarten im Oberrang, direkt über der Kurve, wo ja sowieso auch immer viel los ist. Aber was da für eine Energie war im Stadion, im Stehplatzbereich, auf der Haupttribüne, Gegentribüne. Also jeder war wirklich da, weil alle irgendwie wussten, okay, jetzt bringt jetzt auch nicht, dass ich mich zum 48. Mal über Moritz Heyer aufrege, sondern man muss jetzt irgendwie gucken, selbst wenn er spielen sollte, dass man da irgendwie vernünftig die Mannschaft nach vorne peitscht. Und ja, ist natürlich wie gemalt, dass du dann nach 11 Minuten noch 1-0 in Führung gehst. Nach einer Vorlage von Carsten Meyer, der den Ball, also den Abschlag macht, meiner Meinung nach, also eigentlich nicht gewollt, verzieht ihn komplett, aber landet halt genau vor den Füßen von Cedric Itten und der lupft ihn über den Torwart rein auf der anderen Seite. Und es war, also wie gesagt, 10 Minuten lang aufgeheizte Atmosphäre, die Dresdner Fans natürlich auch mit 3000 Leuten da, riesen Choreografie, auf Düsseldorfer Seite auch große Choreografie, viel Pyrotechnik. Es lag so dieser Rauch in der Luft, der so natürlich nicht gesund ist, aber wenn man so im Stadion ist, jeder kennt das, es heizt einen so ein bisschen an irgendwie, es pusht so ein bisschen und alle standen, alle waren da und dann fliegt dieser Ball genau vor die Füße von Itten und für das ganze Stadion stand hinter Itten, als er ihn einfach über den Torwart lupft und dann sind so diese Sekunden, wo du weißt, er geht jetzt rein, aber ist noch nicht drin. Dieses, wo so jeder hält so und dann titsch, titsch, titsch und alle warten schon und überall wurde Bier verschüttet und dann ja kollektives Jubeln und unglaublich viel Pyrotechnik auch bei uns im Block, untypisch vor uns. Die Jungs da hatten sich da auch nicht was vorgenommen und ja, es war total, also es war Gänsehaut, wenn ich daran denke. Also geil, Atmosphäre und dann machen wir das 2-0 auch noch durch so ein, ich verwechsel glaube ich jetzt bei der Tore, aber ist ja auch scheißegal, Tor ist Tor, ich glaube durch Emma Ioa, der auch erst wahrscheinlich mitbekommen, aber als wir in Magdeburg gespielt hatten, hat der Sky-Moderator die ganze Zeit immer Emma Ioa gesagt. Also geschrieben Emma Ioa, also I-Y-O-H-A. Und Ioa ist jetzt auch kein Spieler, der neu ist. Also der spielt jetzt schon seit 5 Jahren bei uns. Davor hat er aber ausgeliehen an Kiel gespielt. Also der ist seit 8 Jahren in der zweiten Bundesliga. Den kennst du sogar.
2: Ja.
1: Und der hat immer in Magdeburg Emma Ioa gesagt. Und das war so irgendwie so ein Running Gag, dass er irgendwie vorm Spiel auch hieß, boah, ich hoffe, der Ioa spielt nicht, sondern der soll mal den Ioa aufspielen. Und der macht dann auch noch das Tor. Also das freut mich irgendwie total. Hat auch sein erstes Saisontor gemacht am 30. Spieltag, was natürlich jetzt auch nicht für einen linken offensiven Flügelspieler spricht, aber irgendwie dann auch abgefälscht noch irgendwie so ein Scheißding, was dann irgendwie reingehen muss. Ja, und dann gehst du da mit 2-0 in Führung und das Stadion explodiert komplett. Und ja, es war irgendwie geil, weil du gemerkt hast so, Dresden ist die viertbeste Rückrundenmannschaft. Ne? Das war jetzt auch keine Laufkundschaft. Die sind auch unten drin, aber die haben davor etliche Spiele gewonnen. Zu Hause auch stark immer gespielt. Und dann führst du da 2-0, alle sind da. Dann gehst du damit in die Pause, machst auch noch ein 3-0 und denkst dir, geht doch. Also irgendwie warum müssen wir erst, und wir sind ja bei weitem nicht aus der Situation raus, ich meine, wir spielen jetzt am Samstag gegen Schalke, die, also es ist ja eigentlich Wahnsinn, dass Schalke, also für uns geht es darum, mit einem Sieg in der Liga zu bleiben und für Schalke geht es darum, mit einem Sieg aufzusteigen. Also es ist quasi, wenn wir gewinnen, will ich nicht sagen, ist das der Klassenerhalt, aber ein Riesenschritt, und wenn Schalke gewinnt, steigen die auf. Also es ist ja das Nonplusultra, was da aufeinander trifft. Dazu halt auch noch mit Schalke und Düsseldorf, zwei riesige Traditionsvereine aus dem Westen. Stadion ist pickepacke voll ausverkauft. Gästeblock, ich glaube 6.500 Düsseldorfer sind auf Schalke. Dann noch Samstagabend, Flutlicht 20:30. Also ich glaube, das ist wirklich Peak zweite Bundesliga, jetzt auch aus neutraler Sicht, denke ich mal. Also das ist so das Spiel, wo alle hingucken. Und jetzt gehst du natürlich aus Düsseldorfer Sicht, du hast eigentlich 5 Spiele verloren bis Freitag. Auch aus Schalker Sicht haben wir es alle gedacht. Jetzt gewinnst du mit einer Willensleistung dieses Ding gegen Dresden. Und also ich habe das gar nicht nach ab. Es hat sich so angefühlt, als wenn wir jetzt gerade auf dem Aufstiegsplatz stehen würden. Das Stadion hat gefeiert, alle sind rausgegangen, haben dann noch, wie sage ich das jetzt? Also nicht, wenn man Schalke 04 singt, sondern wenn man das Wort durch was anderes ersetzt, aber trotzdem 04 dranhängt. Wurde lauthals gesungen, auch noch in den Gängen auf dem Weg zur U-Bahn und so. Alle waren so, also man hätte wirklich denken können, als neutraler Fan, wenn man keine Ahnung von der Tabelle hat, am Samstag spielt der Erste gegen den Zweiten. So sind wir aus dem Stadion rausgegangen. Und ich glaube, das kam genau zum richtigen Zeitpunkt. Ich bin mir wirklich zu 100% sicher, dass wir nicht verlieren werden am Samstag in Gelsenkirchen. Und ich bin auch da und ich freue mich riesig auf dieses Spiel.
2: Wir sind alle gespannt, hör mal.
1: Ja, deswegen kann ich gar nicht jetzt hier so in so eine Tristesse einbiegen. Ist natürlich die Frage, wenn wir jetzt auf Schalke verlieren, alle anderen gewinnen, dann sind wir wieder Vorletzte am Sonntag. Dann ist alles, was ich erzähle, vollkommener Käse. Aber das ist auch irgendwie das Geile an diesem Podcast oder generell am Fußball. es ist vollkommen vergänglich. Also es ist scheißegal, dass wir 5 Spiele verloren haben. Jetzt sind wir gerade die geilsten.
2: Ja, absolut.
1: So, um hier mal meinen kleinen Monolog zu beenden.
2: Absolut.
1: Ja. Ja. Muss ich mir irgendwie mal von der Seele reden gerade.
2: Das ist doch wichtig.
1: Ja,
2: dafür sind wir ja hier, dafür treffen wir
1: genau,
2: uns.
1: Genau, und deswegen müssen wir auf jeden Fall nochmal an, ich sage das jetzt einfach mal optimistisch von raus, vor Saisonende auch nochmal eine Folge einschieben. Vor dem letzten Spieltag, wenn es irgendwie möglich ist, wenn wir es terminlich hinkriegen.
0: Rot-weiße Nachspielzeit.
1: Wir quatschen aber nach.
2: Ja.
1: Oder halt nach dem letzten Spieltag. Ja, boah, so, ich muss mal kurz durchatmen. Anni, bei euch, ich habe ja gerade schon vor der Aufnahme, wir quatschen, Anni und ich, wir haben also ein Vorgespräch, ist übertrieben. Wir laufen ja durch die Redaktionsräume und gucken, ob wir noch irgendwas zu essen abstauben können.
2: Meistens ist
1: nicht so viel da. Und da haben wir schon kurz geredet und dann meinte ich zu Anni, bei euch sieht es ja auch gar nicht so gut aus. Und dann meinte Anni, Quatsch, wir sind gerettet.
2: Ich habe gesagt, wir sind durch, gefühlt, ja, okay. Weil da unten auch
1: hol
2: alle...
1: Hol uns doch mal ab.
2: ...auch alle irgendwie verkackern.
1: Ja, vor allem Gladbach, ne? Das stört uns beide ja nicht.
2: Ja, also die perfekte Saison jetzt noch wäre eigentlich, wenn, also man nicht absteigt, ja, aber wenn man auch vor Gladbach landet, weil, also...
1: Wo seid ihr denn gerade? Ich habe die Tabelle gar nicht vor Augen.
2: Ja, ich habe die auch nicht vor Augen. Okay. Ich mache mir doch nicht jede Woche kaputt, indem ich das abspeichere, zumal ich ein nicht so gutes Wochenende hatte.
1: Oh.
2: Aber ich meine, Platz 12 mit 31 Punkten und im besseren Torverhältnis vor Gladbach und dem HSV gekauft.
1: Platz 12 ist doch völlig in Ordnung. Da sind noch 3 Plätze Puffer und dann hast du noch
2: Relegation. Es sind 5 Punkte auf Pauli auf Rang 16.
1: Und Wolfsburg hat, glaube ich, 1 Punkt weniger als Pauli, ne?
2: 2 sogar. Wir haben 24. Das ist wirklich echt eine Kacksaison. Ne? Also wenn die eine Regionalligamannschaft wären, hätten die abmelden können. Das war irgendwie das. Also ist doch alles vergebene Liebesmüh. Ja, und jetzt...
1: Also auf den direkten Abstiegsplatz habt ihr dann 7 Punkte.
2: Ja, richtig.
1: Bei noch 3 Spielen.
2: 31 minus 24 ist gleich 7.
1: Ja gut, da muss es ja wirklich schon mit dem Teufel zugehen. Ne?
2: Ja, das Ding ist, ich hoffe jetzt einfach, am Wochenende sind wir in Berlin, an der alten Försterei.
1: Oh, auch ein extrem wichtiges Spiel.
2: Ein wichtiges Spiel, genau. Weiß ich nicht. Ich meine, Union muss auch. Hm. Die waren aber zuletzt auch nicht fresh.
1: Also ich habe die letzten beiden Spiele nicht geguckt, aber immer nur gelesen, dass Union wohl immer ganz, ganz okay war.
2: Ja, aber jetzt nicht
1: auch
2: so innovativ.
1: Auch nach dem Trainerwechsel,
2: und,
1: sag ich mal.
2: Ja, wo man auf sich fragen kann, warum man auf Platz 11 den Trainer wechselt. Grüße an Horst Held, den wir nie verstehen werden. Ich kann nicht nachvollziehen, warum man Steffen Baumgart rausschmeißt. Und dann wird es eigentlich spannend, weil dann haben wir nur noch 2 Spieltage und 2 Spiele gegen Mannschaften, für die es dann wahrscheinlich schon gelaufen sein wird. Und das ist ja immer spannend, wie spielen die?
1: Genau, es ist gar nicht mal einfacher eigentlich.
2: Ja,
1: ne?
2: Also wir haben am letztes Heimspiel, Muttertag, 17:30, danke für nichts, haben wir Heidenheim zu Gast. Mhm. Das erste Mal, dass ich Heidenheim sehe, freue ich mich schon sehr
1: drauf. Bist du live im Stadion? Mhm. Schön.
2: Und ja, alle Jahre wieder, gefühlt alle 2 Jahre, verbringen wir den letzten Gesundheit. Pui!
1: Oh, Entschuldigung.
2: Verbringen wir den letzten Spieltag in München. Gucken wir zu, wie man...
1: Schon wieder?
2: Ja.
1: War das nicht schon 3-mal jetzt?
2: Das ist ständig.
1: Wie kann das denn sein?
2: Das vorletzte Mal... Oh, das ist vorher... Also irgendwann sind wir auch am letzten Spieltag auch gegen Bayern abgestiegen.
1: Ja, und ihr habt doch gegen Bayern gespielt, als die Bayern noch Meister geworden sind, als gegen Dortmund.
2: Genau, also es ist irgendwie ständig.
1: Wie kann das denn sein, dass ihr immer gegen die Bayern spielt?
2: Ja, ich weiß nicht, wer sich das überlegt.
1: Weil man sagen muss, am letzten Spieltag in München ist natürlich toll, ne? Schönes Wetter, Biergarten.
2: Ich bin ja nicht da. Also toll für alle, die da hinfahren.
1: Toll für alle, die da hinfahren.
2: Aber ja, weiß ich nicht. Und diese Überbayern, also das war auch am Wochenende, das ist mir wirklich zuwider.
1: Ja, wobei man ja auch sagen muss, die Bayern, also ich sage das wirklich ungern, aber so, irgendwie sind sie auch ein bisschen sympathisch.
2: Hä?
1: Finde ich.
2: Die haben einen sympathischen Trainer, das war's.
1: Ja, aber auch irgendwie so, also ich weiß nicht warum, ich habe nichts für die Bayern über, aber irgendwie ist diese Mannschaft, also ich muss sagen, ich würde es denen schon gönnen, wenn die Champions League holen.
2: Ich bin der Meinung, dass das da unten alles furchtbar toxisch ist, weil wie erklären wir uns sonst?
1: Da unten meinst du jetzt München?
2: Ja, okay. Säbener Straße.
1: Okay.
2: Nee, nicht ganz München.
1: Okay. Ganz Bayern.
2: Ich habe das Gefühl, das ist da sehr toxisch, weil wie erklären wir uns diesen unfassbaren Glow-Up von Thomas Müller? Hä?
1: Ja, da haben wir schon mal drüber geredet.
2: Ja. Also ich...
1: Wobei ich jetzt sogar gelesen habe, dass seine Vancouver Whitecaps vielleicht sogar das Franchise nach Los Angeles verlegen. Und da stell dir mal vor, Thomas Müller nicht in Vancouver, sondern in L.A. noch mit so einem Hemd, bisschen gebräunt.
2: Ich kann es mir direkt vorstellen. Und ja, das hätte ich halt nicht gekonnt, wenn der noch in München gewesen wäre. Du hättest mir das jetzt gesagt, ich hätte gesagt, sag mal,
1: ja,
2: hat ein bisschen die Sonne.
1: Ja, aber also ich komme nicht drum herum zu sagen, dass die Bayern so ein bisschen sympathisch irgendwie sind dieses Jahr. Ich weiß nicht warum. Also es ist Wahnsinn, was die leisten. Ich habe gestern Abend noch, oder was ist heute für ein Tag? Heute ist Montag, ne?
2: Heute ist Dienstag, Kai.
1: Entschuldigung, habe ich ja schon gesagt.
2: Bayern spielt heute Abend.
1: Ja, stimmt. Heute spielt Bayern gegen PSG. Ist natürlich irrelevant für diese Aufnahme jetzt gerade, weil das Ergebnis, also vor Veröffentlichung quasi, raus. Nee, stimmt gar nicht. Wir sind ja heute Abend live um 19 Uhr. Wir sind ja quasi live im Radio.
2: Also, ja, also
1: genau.
2: Hochschreide schon, ja.
1: Schön. Und was wollte ich denn jetzt sagen? Genau, gestern Abend habe ich geguckt, AC Mailand gegen Juventus Turin.
2: Mhm.
1: Und da hat der Kommentator nett darauf hingewiesen, dass der AC Mailand, einer der größten Vereine der Welt, dieses Jahr genauso viele Tore gemacht hat wie Harry Kane. Und das fand ich irgendwie lustig.
2: Ja.
1: Kurzer Exkurs nochmal. Mailand oder Madrid, Hauptsache der FC, Anni.
2: Ich glaube, mein Bruder saß, ich war am Wochenende, also am Samstag auch beim FC und mit meinem Bruder und der saß daneben und hat am Ticker, der ist Bayern-Fan, hat das so verfolgt.
1: Du hast gar kein, das schickst du mal ein Foto, dann, wenn du im Stadion bist.
2: Ja, ich war ein bisschen, es war a lot.
1: Okay.
2: Und der war dann auch ganz verzückt, dass er meinte, ich weiß gar nicht, wie viele, 115 Tore oder sowas. Also der konnte es auch nicht glauben und der ist halt schon seit klein auf Bayern-Fan und hat gesagt, ja, irre. Und der hat natürlich sehr vergnügt im Ticker gesehen, dass die dann immer weiter aufholten und dann nach einer 3-0-Führung der Mainzer dann das Ding noch 4-3 gewonnen haben.
1: Ja, aber Anni, dann erzähl doch mal, wenn du am Samstag im Stadion warst, wie war es denn überhaupt, abgesehen vom Ergebnis? Ich war nämlich am Samstag Vormittag auch noch in Köln mit dem Auto und habe, glaube ich, die Stadt genau rechtzeitig verlassen, bevor Kolonnen an Polizeihundertschaften Richtung Müngersdorf fuhren. Ich bin nämlich durch Lindenthal gefahren, dann raus und die fahren dann immer die Aachener Straße lang. Und ich war ganz froh, ich musste nämlich noch tanken an dieser, ich weiß nicht, wie durch die Aachener Straße, so eine Aral-Tankstelle.
2: Mhm.
1: Und da fuhr ich auf die Tankstelle und in dem Moment, wo ich auf die Tankstelle, ich hatte schon ein, zwei Polizeiwagen gesehen, aber es, ne? In dem Moment, wo ich auf die Tankstelle fuhr und da so 8 oder 9 FC-Fans schon mit einem Bier in der Hand standen, dämmerte es mir. Scheiße, die spielen ja heute.
2: Was soll denn passieren?
1: Ja, ich bin mit meinem Düsseldorfer Kennzeichen hingefahren. Ich dachte irgendwie, naja, ist aber egal. Ich dann ganz schnell getankt für knackige 2,35 Euro den Diesel und dann aber mit Hackengas aus der Stadt, weil ich dachte, bevor ich hier noch eingekesselt werde.
2: Ich hätte dich befreit, Janik, hättest du mir kurz geschrieben, ich hätte das geregelt.
1: Ich kenne hier jemanden, ich darf hier raus. Ja, Anni, erzähl doch mal, wie war's denn?
2: Ja, ich, kurze Disclaimer, während des Halbzeit, also es gab so ein Halbzeitspiel, da konntest du ein Jahr Strom umsonst gewinnen, ja, und da hat natürlich ein Mann gewonnen, weil man musste schießen, Frauen können ja kein Fußball spielen, und der sagte dann zum Stadionsprecher Michael Trippel, den wir auch vor 3000 Jahren mal hier im Podcast hatten.
1: War hier im Podcast live, Grüße gehen raus.
2: Sagte er dann, oh, das ist so ein tolles Gefühl, ich freue mich und vor dieser Kulisse, bei diesem Derby, und Michael Trippel so, da möchte ich dich ganz kurz korrigieren, Nachbarschaftsduell. Und so ist es auch. Also, keine Ahnung. Also Leverkusen, das wird in diesem Leben nichts mehr. Check ich nicht. In Leverkusen hättest du wahrscheinlich am Wochenende sehr gut Beute machen können, weil die ganze Stadt ja da war. Ne?
1: Ja.
2: Es gab irgendwie ein bisschen Kuddelmuddel. Es waren keine richtigen Choreos erlaubt.
1: Mhm.
2: Also auf beiden Seiten nicht. Die Leverkusener haben das mit Pyro aufgewogen und der FC mit Konfetti.
1: Auch schön.
2: Ja. Ich dachte erst, ich habe den beschissensten Platz.
1: Wo
2: ever.
1: Saßt du denn?
2: O18. Also quasi in der, das ist Südost. Also schräg neben der Hans-Schäfer-Kurve, der Fankurve.
1: Okay. Klingt aber erstmal nicht so schlecht.
2: Nö, war dann auch besser, als ich von außen dachte. Es war super Wetter. Ne? Du hast ja Köln erlebt. Also,
1: das war auch richtig toll.
2: Rein
1: na,
2: vom
1: wobei,
2: Wetter,
1: es zog ja erst im Laufe des Tages auf. Ne? Morgens hing hier noch so eine Dunstsuppe.
2: Ja, aber so mittags, Nebel. Wir hatten sehr weit weg geparkt vom Stadion, aber wir wollten umsonst parken und dann läuft man auch 20 Minuten. Mein Bruder war aber begeistert, weil dann konnte er Schritte sammeln. Und der FC hat wirklich sehr munter losgelegt. Ich hatte eigentlich auch ein gutes Gefühl, aber, und das ist so im Fußball, du kannst ein gutes Gefühl haben und du kannst auch die bessere Mannschaft haben. Ich sag nur 25-8 Torschüsse.
1: Das ist viel, ja.
2: Ich glaube, alleine, komischerweise hatten wir nur beim Ballbesitz waren wir schlechter. Also man hat dann also aus wenig Ballbesitz sehr viel gemacht. Und Ecken. Da waren es, glaube ich, 1-5. Aber auf jeden Fall
1: also
2: eigentlich
1: 25 Torschüsse sind
2: eine
1: schon wirklich viel.
2: Sehr, sehr, sehr, sehr muntere Mannschaft. Und dann ist es halt, du kannst einen super Nachmittag haben. Elmala hatte zum Beispiel keinen, der hat
1: Ja, das habe ich gesehen.
2: Regelmäßig den Torhüter einfach abgeschossen. Oder einmal gab es eine Pfostensituation. Wobei, da muss ich sagen, das war so ein blöder Winkel. Das war nämlich genau auf meiner Seite. Da kann ich ihm keinen Vorwurf machen. Wobei, mein Sitznachbar mit dem Bierbauch, der hätte den gemacht. Das wirft natürlich wieder Fragen auf. Ja, also hat er mir gesagt, er hätte den gemacht. Grundsätzlich muss man aber sagen, du kannst gut aufspielen. Und meiner Meinung nach wären Unentschieden auch gerecht gewesen. Mhm. Und dann kommt der Schiedsrichter.
1: Ja, ich muss zu meiner Schande gestehen, ich habe keine Zusammenfassung gesehen, aber ich habe den Medienaufschrei natürlich auch mitbekommen.
2: Also ich kann das ja mal...
1: Ich habe mir sogar, ich weiß gar nicht, Anni, das in einem Fiebertraum, habe ich mir sogar ein Zitat aufgeschrieben.
2: Von wem?
1: Von eurem Chef da.
2: René Wagner? Thomas Kessler?
1: Ja, Thomas Kessler, genau.
2: Hennes dem Neuen.
1: Hier, einmal mehr der Videobeweis, Kölns Geschäftsführer. Ich glaube, jeder, der das Bild sieht, wird nicht der Meinung des Schiedsrichters sein.
2: Also, ich mache das mal kurz vor.
1: Warum habe ich das aufgeschrieben?
2: Das ist der...
1: Also, du weißt, dass wir ein Audiomedium sind.
2: Der Erik Martel,
1: ne?
2: Ja, ich mache das für dich. Der Erik Martel Gedächtnis.
1: Ich versuche einfach mal, euch mitzunehmen, was Anni jetzt hier... Anni hat die Sonnenbrille in der Hand.
2: Ist der Ball, ja?
1: Die Sonnenbrille ist der Ball.
2: Und der kommt jetzt so an.
1: Okay, Anni, die Sonnenbrille fliegt auf Annis aus linken Arm.
2: Und dann nehme ich den linken Arm so nach hinten.
1: Linker
2: und
1: Arm ist hinterm
2: so.
1: Rücken. Anni dreht sich weg. Und der Ball fliegt gegen ihre Schulter und weg.
2: Also es gibt eine Drehung, ja, aber wo soll der denn hin? Also der Ball,
1: also
2: der Arm
1: sagen,
2: ist hinterm Rücken.
1: Ich habe die Szene nicht gesehen, ich kenne nur das Zitat und deine Beschreibung gerade und das ist für mich keine Rede.
2: So, dann, man kann sich ja vertun, ja, man kann einen Knick in der Optik haben, man kann geblendet sein, da kommt gerade eine Biene vorbei im April, es kann ja alles sein.
1: Hummeln.
2: Robert Hartmann war sich sehr sicher, dass es ein Elfmeter ist, dann hat man Guido Winkmann im Kölner Keller.
1: Und der hat ihn nicht rausgewunken?
2: Nichts. Und da denke ich mir bei so einer, dann guckst du dir doch an, da steht doch ein Fernseher, nur für dich.
1: Ja, ja.
2: Niemand anders benutzt diesen Fernseher. Dann wird dieser Elfmeter geben, der ist natürlich drin. Es war auch ärgerlich, weil Schwäbe in der richtigen Ecke war und ich kann Patrick Schick
1: mal ganz oft, dass man dann in der richtigen Ecke ist, aber nicht dran ist. Und dann ist nochmal so ein bisschen mehr so, ach.
2: Ja, Patrick Schick hat dann auch noch das 2-0 gemacht, was wir uns gefangen haben in einem Konter, wo wir eigentlich eine krass gute Torchance hatten. Ich glaube, wahrscheinlich wieder El Mala. Und dann steht das da 2-0 und dann denkst du so, what's happening? Und dann wurde natürlich gewechselt. Mein Bruder sagt dann noch zu mir, weil dann kam nämlich irgendwann die 7, Luca Waldschmidt. Und mein Bruder so, kann er was? Ist der ein Joker? Ich so, jo, und Luca Waldschmidt hat dann das 2-1 gemacht. Und dann war halt irgendwie nicht mehr drin. Meiner Meinung nach war es auch ein krasses, freches Zeitspiel des Tormanns bei Leverkusen, den ich gar nicht kannte. Also wahrscheinlich war der einfach mal froh, dass all eyes on him waren.
1: Ich weiß gar nicht, wer da im Tor steht gerade.
2: Und dann ist das, ist auch ich, also den einzigen, den ich kenne, ist Robert Andrich. Und an Robert Andrich hat man gesehen, dass wir den 30. Spieltag hatten.
1: War der fertig?
2: Ja.
1: Wobei er noch in einem Interview gesagt hat, er steht bereit für die Nationalmannschaft.
2: Ja, vielleicht trägt ihn ja auch jemand.
1: Okay.
2: Also, hatte ich so das Gefühl, auf FC-Seiten waren auch so ein paar, wo ich mir dachte, die waren auch froh, dass die gerade den Ball nicht kriegen. Aber gut. Und mein Problem ist dann, wenn ich aus dem Stadion rausgehe, ich bin sehr, sehr gut, meine Emotionen dann auch wieder ziehen zu lassen.
1: Oh, was passiert?
2: Ich bin einfach, ich hab mir gedacht...
1: Ach so, ich dachte, du sagst, du bist noch in Wortgefecht geraten.
2: Nee,
1: so.
2: Nee. Aber wenn mir dann schon Leute schreiben, die das Spiel von zu Hause verfolgen, über Streaming-Dienste, Bezahlsender und so. Und dann sagen, Robert Hartmann hat gerade ein Interview gegeben, also der Schiedsrichter, und gesagt, dass er jetzt, wo er die Bilder sieht, keinen Elfer gegeben hätte. Da werde ich halt wütend.
1: Ja, das verstehe
2: weil,
1: ich.
2: Also es gibt doch Regeln. Also das kann doch nicht sein, dass es jedes Mal wie eine Gedichtinterpretation in der 8. Klasse ist.
1: Ja, stimmt.
2: Sondern entweder es ist die Verlängerung der Körperoberfläche und ich gehe da mit der Hand hier, Hand. Ich glaube, in der Bundesliga sind alle Spieler unversehrt und haben zwei Hände.
1: Ja, also
2: es ist eindeutig, welches Körperteil gemeint ist. Und natürlich kann man auch mit dem Arm, aber das ist eine ganz andere Bewegung, als ich versuche, meinen Arm so gut wie möglich hinter meinen Rücken zu machen.
1: Ja, es ist die 48.000. Handspieldiskussion
2: super,
1: und es macht keinen Sinn, weil
2: nervig.
1: Oftmals scheinen die Bilder klar.

0: andere Sache sprechen.
1: Ja.
0: Aber dieser Podcast hat sich ja gegründet über auch Gemeinsamkeiten, die ja viele gar nicht sehen. Eine Gemeinsamkeit ist ein doch interessanter Personalwechsel kurz vor Ende, den es sowohl auf Düsseldorfer Seite gab, als auch auf Kölner Seite. In Düsseldorf gab es das geilere Wortspiel.
1: Ach so.
0: Und stimmt. Immerhin mit Markus Anfang wurde jemand gekickt, der auch mal in Köln gearbeitet hat und gekickt wurde. Was hat das mit dir gemacht?
1: Ja,
0: Ende folgt auf Anfang.
1: Ich habe total vergessen, dass wir seit der letzten Folge gar nicht hier darüber gesprochen haben. Ich bin irgendwie so reingestolpert jetzt hier irgendwie in diese ganze Aufnahme.
0: Möchte noch ganz kurz sagen, als das erste Spiel unter dem neuen Trainer Alexander Ende nicht gewonnen wurde, titelte der Kicker "Keine Wende mit Ende". Ich dachte mir so, boah, das könnte so ein Ding jede Woche werden.
1: Ja,
0: aber.
1: Ist natürlich auch ein gefundenes Fressen, wenn unser Trainer rausgeschmissen wird, der Markus Anfang heißt und der neue Trainer ist einfach Ende. Das ist so absurd.
0: Darf ich noch einen Call abgeben?
1: Ja, natürlich.
0: Falls jemand vom Marketing zuhört, wenn ihr drin bleibt, ja. Ende gut, alles gut.
1: Ja, das ist gut. Würde ich mir ein T-Shirt kaufen, glaube ich. Mit seinem Gesicht drauf, aber das war einfach nur sein Gesicht hat. Sein Gesicht, gut, alles gut. Fände ich eigentlich gut.
0: Ja.
1: Hinten so als Backprint irgendwie.
0: Ja.
1: Ja. Ja, was soll ich dazu sagen? Also ich glaube, die Zeit von Markus Anfang stand von Anfang an unter keinem guten Stern in Düsseldorf, weil er natürlich auf den beliebtesten Trainer der letzten 10 Jahre folgt.
0: Ja, schon. Selbst ich mochte den.
1: Daniel Thun, also ein unfassbar guter Typ einfach. Und ich bin mir auch relativ sicher, dass wir unter Thun nicht schlechter abgeschnitten haben als jetzt. Also wir haben jetzt unter Markus Anfang, also ich weiß die Statistik nicht auswendig, aber ganz grob sag ich jetzt einfach mal, 3 Spiele gewonnen, 4 unentschieden, 10 verloren. Würde ich jetzt einfach mal so im Kopf sagen, kommt, glaube ich, ganz gut hin. Und dementsprechend ist das natürlich eine Statistik, die sich nicht, also mit der du halt absteigst. Also wir wären, glaube ich, abgestiegen, wenn du den Trainer nicht gewechselt hättest. Man muss natürlich sagen, dass der Trainerwechseleffekt, oh, vielleicht weil das Fenster auf ist, hier blüht irgendwas. Eigentlich keine Allergie. Naja, dass der Trainerwechseleffekt natürlich vollkommen verpufft ist, als wir in Magdeburg verloren haben, auch deutlich verloren haben, auch unfassbar schlecht gespielt haben, also wahnsinnig dramatisch eigentlich. Und dass deswegen auch eigentlich wenig Hoffnung war. Und ich glaube, dass man das Spiel am Freitag, also ich glaube nicht, dass man das Spiel am Freitag gewonnen hat, weil wir jetzt einen neuen Trainer haben und wir jetzt eine neue Taktik haben, sondern ich glaube, weil wir das Spiel am Freitag gewonnen haben, war einfach nur Wille und Kampf. Und damit kannst du, weil das sind ja alles per se gute Fußballspieler. Jeder, der in der zweiten Bundesliga landet, ist ein guter Fußballspieler. Da kann man drüber streiten. Aber das sind Leute, die sich gegen Millionen andere durchgesetzt haben. Ja. Das sind Profifußballer, die können Fußball spielen. Und ich glaube, am Freitag haben wir gewonnen, weil der Wille da war und die Emotionen einfach voll. Jeder war sofort, ey, wir sitzen jetzt alles auf Null, scheißegal. Nur heute zählt, alles andere ist egal. Deswegen haben wir gewonnen. Ich muss sagen, mich überzeugt der Trainer jetzt nicht so. Also wir haben im Prinzip in Magdeburg die gleiche Aufstellung gehabt wie die Woche davor und es ist vollkommen in die Hose gegangen. Ich glaube, dass du jetzt einfach die Saison beenden musst mit dieser, ja, vielleicht mit dieser kleinen Euphorie, mit dieser Synergie, die irgendwie am Freitag entfacht wurde zwischen Mannschaft und Fans, nach dem Motto, glaubt dran.
0: Ja.
1: Fanszene hat getitelt oder alles steht so gerade so ein bisschen unter dem Motto, Fortuna braucht uns. Und das heißt ja schon, dass Fortuna es selber nicht schafft. Und auch der Trainer nicht. Deswegen, ja, ich glaube, man kann das Ding jetzt irgendwie noch über die Ziellinie bringen. Wenn du einfach jetzt auf Schalke musst du wirklich das Herz in die Hand nehmen und das wird eine unfassbare Atmosphäre da in Gelsenkirchen. Ich glaube, das wird vielleicht das größte Spiel der letzten 2 Jahre, sowohl sportlich gesehen als auch von der Atmosphäre. Und da musst du einfach irgendwie bestehen. Selbst, ich glaube sogar, wenn du verlierst, aber wenn du alles auf dem Platz lässt, dann ist das okay. Weil ich auch gar keinen Bock habe, dass da die Schalke ihren Aufstieg feiern. Also das will ich mir nicht angucken, ehrlich gesagt. Wobei, da muss man sagen, das habe ich jetzt auch schon online ein paar Mal gelesen, dann kommt man wenigstens gut von der Arena nach Hause, weil dann dieses vollkommene Abreisechaos
0: auf Schalke.
1: Das stimmt,
0: die bleiben dann erstmal alle da.
1: Genau, und wir können dann einfach ganz entspannt nach Hause fahren.
0: Muss man dann wissen, was man will.
1: Deswegen, ja, also entweder entspannt nach Hause oder gewinnen. Nein, also ich glaube auch, dass man, also ne, auf Schalke, natürlich kannst du da verlieren. Dieses die beste Mannschaft der Liga, gar keine Frage. Aber ich glaube, wenn du richtig da auftrittst, dann kannst du diese Energie mitnehmen, weil danach spielst du gegen Elversberg, die jetzt so ein bisschen den Faden verloren haben gerade.
0: Das ist schlecht, wenn man das tut. Aber immer einen roten Faden.
1: Ja, die jetzt ein bisschen den Faden verloren haben. Da spielst du zu Hause gegen Elversberg. Die bringen keinen, der kommt vielleicht 300, 400 Leute mit, wenn 1000 Leute mitkommen, okay.

0: aber die bringen keine große Fanszene mit. Das heißt, da hast du nochmal ein richtiges Heimspiel. Und ja, deswegen, wenn du auf Schalke jetzt verlierst, kannst du gegen Elversberg noch was holen. Und dann geht es am letzten Spieltag gegen Fürth, was niemals passieren darf. Das eigentlich muss es vor diesem Spiel feststehen, weil wir dürfen auf gar keinen Fall dahin fahren und müssen gewinnen. Weil das können wir nicht. Das geht nicht. Das funkt, das zu 100% das, werden wir dann das, verkacken.
1: Mein Papa sagt das auch immer über den FC. Wenn es um was geht, dann scheißen die rein.
0: Ja, und guck dir mal, seitdem wir diesen Podcast machen, immer wenn es um was geht, haben wir reingeschissen. Wir haben es nicht ins Pokalfinale geschafft, wir sind nicht aufgestiegen. Wir sind einmal abgestiegen, als der Podcast hier angefangen hat. Jetzt sind wir, also immer wenn es um was geht, dann scheißen wir rein. Und ja, deswegen, also nach Fürth, ich fahre übrigens nach Fürth. Ich habe schon alles gebucht.
1: Dann hoffen wir mal, dass Fürth nicht führt.
0: Deswegen, also jetzt von den letzten 4 Spielen bin ich auf jeden Fall bei allen. Fällt mir gerade mal auf.
1: Schön. Gut, dass ihr es jetzt auffällt. Das ist auch ja, wichtig.
0: Jetzt gegen
1: so
0: Dresden, dann Samstag auf Schalke, dann gegen Elversberg und dann gegen Fürth. Also ich bin da, wir sind auf Schalke jetzt auch mit einer riesigen Truppe Hinz und Kunz, alle die Karten bekommen haben, sind Karten waren auch mega. Also wir haben jetzt noch günstige bekommen, aber man muss sagen, auf Schalke da dieses Gästekontingent irgendwie teilweise Oberrang, Sitzplatz 55 Euro.
1: Was? Hören Sie mal.
0: Also Freunde von mir haben 60 Euro bezahlt, inklusive 5 Euro Versandgebühr. Oder Bearbeitungsgebühr oder sowas.
1: Aber Tickets finde ich ja nochmal, können wir eine Sonderfolge, zu machen.
0: Ja, also ich glaube, es geht jetzt um alles und ich glaube, dass, also ich will mich zu nahe treten. Ich glaube nicht, dass es der richtige Trainer ist. Ich glaube aber, dass man es trotzdem schaffen kann, drin zu bleiben.
1: Aber auch da ist es ja dann wieder eine Gemeinsamkeit, Interimslösung, weil auch
0: naja,
1: in Köln
0: Interimslösung, der Mann hat, glaube ich, einen Vertrag bis Ende 28 jetzt wieder unterschrieben.
1: Warum?
0: Also, ja, ich weiß, oder 27.
1: Finde ich das toll, jetzt, Leute noch über deren Lebensdauer da zu bezahlen?
0: Also ich finde, man muss jetzt erstmal gucken, wenn wir jetzt alle 4 Spiele gewinnen, okay, dann soll er machen. Dann ist er anscheinend ein Magier. Ne? Aber man muss auf jeden Fall es muss alles auf den Prüfstand gestellt werden. Das wird auch gemacht, aber jetzt bin ich erstmal froh, dass man sich auch in der Fanszene und im Verein darauf verständigt hat. Alles ist scheißegal, genauso jetzt wie dieses Sondertrikot, alles erstmal total egal. Jetzt geht es nur um den sportlichen Erfolg und da wird alles untergeordnet. Und nach dem letzten Spieltag kann man von mir aus eine Nacht drüber schlafen, ein Bierchen am Ürige trinken oder so. Und da muss wirklich am Tag darauf muss dann eine knallharte Aufarbeitung erfolgen, weil wie dieser Verein in den letzten 2 Jahren vor die Wand gefahren ist, das ist wirklich Wahnsinn. Also da hat leider auch die große Vereinsikone Klaus Allofs, der ja auch gegangen ist Ende des Jahres, sowohl Christian Weber, der da als sportlicher Verantwortlicher dabei war, der jetzt absurderweise bei Elversberg einsteigt und vielleicht mit Elversberg in die Bundesliga geht, haben beide viele Aktien drin. Also ja, das Ding ist halt auch, keine Ahnung, vielleicht schaffen wir es auch terminlich nicht und machen keine Folge mehr, wenn wir absteigen sollten. Ich weiß nicht, ob du es gesehen hast. Es haben, glaube ich, nur 7 Spieler einen Vertrag für die dritte Liga. Und davon sind, glaube ich, so 5 Nachwuchsspieler. Einer ist noch irgendwie Tim Oberdorf und einer ist noch Tanaka, der auf gar keinen Fall in die Liga wechseln wird, weil der jetzt ja schon schmerzlich vermisst wird, der eigentlich der beste Spieler war im Mittelfeld, der jetzt ausgefallen ist. Generell muss man auch sagen, diese Verletzung, also wir hatten irgendwie vorm Spiel gegen Dresden, glaube ich, 11 verletzte Spieler und Dresden 2. Also seit Monaten Langzeitverletzte irgendwie. Julian Hett war vor der Saison aus Dortmund gekommen mit guten Scorerwerten. Nicht mal 2 Spiele gemacht über 90 Minuten. Tim Rossmann, seit einem Jahr verletzt, auch Flügelspieler. Also eigentlich verdanken wir es Cedric Itten und Florian Kastenmeier, dass wir nicht hinter Preußen Münster auf dem letzten Platz stehen, weil der Itten, der ist eigentlich die ärmste Sau. Der ist eigentlich nach Düsseldorf gekommen, um mitzuspielen, um sich halt für die WM zu qualifizieren, um halt in den Kader berufen zu werden. Der Mann hat, glaube ich, 15 Tore geschossen von 16 gefühlt. Und also dem wird es wirklich zu gönnen, dass er es irgendwie noch in Kader schafft. Der macht wirklich was, das Menschenmögliche. Und wenn du eine vernünftige Mannschaft hättest, also der Mann, der kann 30 Tore schießen. Das ist eigentlich so ein Simon Terodde der zweiten Liga. Der ist groß, kopfballstark, der kann jeden Ball festmachen, der hat einen guten Abschluss. Wahnsinn, also der hält uns da am Leben. Genauso wie irgendwie Flo Kastenmeier. Und ansonsten, ja, weiß ich nicht. Kastenmeier wird ja auch mit Werder Bremen in Verbindung gebracht. Wird natürlich ein bisschen passen, weil Tunja in Bremen jetzt irgendwie ist. Wäre natürlich scheiße, weil er Kapitän ist, aber ja, also wenn man absteigen sollte, das wäre also eine Vollkatastrophe ist noch eine, die Untertreibung des Jahres, sag ich mal. Also da musst du wirklich gucken, dass du nicht vollkommen abschmierst, auch mit Stadion und allem. Naja, schauen wir mal, wie es sich entwickelt. Dann machen wir bestimmt auch mal eine Folge oder vielleicht auch nicht. Vielleicht melden wir uns auch erst wieder im September.
2: Rot-weiße Nachspielzeit.
1: Ich melde mich alleine.
0: Mal gucken,
1: wie es ist.
0: Anni macht dann Ende Mai noch eine Folge, aber alleine
1: einfach. Ich hätte auch nie gedacht, dass ich so viele Emotionen zu dieser Fortuna-Abstiegsthematik habe, weil hier gibt es ja sehr viele runde Geschichten und es ist eins der wichtigsten Themen tatsächlich geworden im sportlichen Wuppertal, wo ich ja beruflich beheimatet bin.
0: Um mal den Bogen zu spannen.
1: Um den Bogen zu spannen, weil der WSV tatsächlich auch um den Abstieg kämpft, also gegen den Abstieg.
0: Das sieht richtig übel aus, ne?
1: Und es sieht sehr nach Oberliga aus und das also ist wahrscheinlich so von der Dimension ähnlich, ne? Weil man dann auch sagen muss, in dem Stadion und also, wenn man sportlich in die Oberliga absteigt, also der WSV ist schon ein paar Mal, aber aus finanziellen Gründen abgestiegen. Da gab es dann kein Geld für die Lizenz. Ich glaube aber, das war noch zu Zeiten, wo die Oberliga noch nicht die fünfte Liga war. Mhm. Also das ist ganz bitter. Aktuell Tabellen 17. Man hat am Wochenende ganz kurz an der Sensation geschnuppert und hat dann in der letzten Sekunde der Nachspielzeit noch 2-2 gegen den Tabellen 2. Rot-Weiß-Oberhausen gespielt. Mit einem Sieg wäre man wieder, also da wäre man 16. gewesen und irgendwie hätte man mehr Schwung mitgenommen. Mal gucken, was da noch kommt. Aber das Interessante ist eben, und deswegen guckt man nach Düsseldorf, sollte wer auch immer Tabellen 16. werden, vielleicht am Ende der WSV, was jetzt erstmal auf dem Papier ein direkter Abstiegsplatz ist. Aber Fortuna Düsseldorf würde in die 3. Liga absteigen, dann müsste die U23 zwangsabsteigen. Und dann wäre Platz 16
0: die aktuell gesichert ist, auf Platz 11 oder so.
1: Ja.
0: Ja, und dann wird der WSV drin bleiben. Ja, ja.
1: Ja. Das ist halt super verrückt. Es gibt dann auch noch die Konstellation, was das Wuppertaler Herz noch ein bisschen schmerzt, weil jetzt so gegen Düsseldorf, glaube ich, hat man jetzt nichts direkt. Also immer nur, wenn man gegeneinander spielt, ist so mein Empfinden. Aber es kann ja auch noch sein, dass Fortuna Düsseldorf Relegation spielt um den Verbleib in Liga 2 oder den Abstieg in Liga 3. Und im Worst Case wäre das gegen Rot-Weiß Essen. Und in Wuppertal sagt man sich, dass jeder Essener ein Nachkomme einer Frau im horizontalen Gewerbe ist.
0: Ja.
1: Von der versteht, was ich meine. Also das wäre natürlich ganz schlimm, wenn man dann plötzlich für Essen sein müsste. Also es ist Wahnsinn, wie das alles zusammenhängt. Das kann man spannend finden. Ich finde es tatsächlich eher belastend. Nicht, dass ich jetzt das toll finde, dass die Regionalliga West voller Zweitvertretung ist. Ich glaube, absolut. In Summe
0: da brauchen wir nicht drüber reden. Ja.
1: Aber eigentlich ist es, wenn eine Mannschaft sportlich alles gegeben hat und auch in der U23 von Fortuna Düsseldorf sind ja Leute, die in ihrem Dasein als Zweitvertretung sportliche Ziele haben und dann da runtergekickt zu werden, finde ich irgendwie auch unfair. Aber gut,
0: ja.
1: Mich fragt ja da keiner. Von daher ist tatsächlich auch mein berufliches Dasein irgendwie in diesen Zweitliga-Abstiegskampf von Fortuna
0: verwickelt. Ne?
1: Und wer hätte das gedacht
0: vor sechs Jahren? Das ist wirklich verrückt. Und vor allem, wenn man bedenkt, dass du hast es ja angesprochen, da habe ich jetzt gar nicht dran gedacht die letzten Minuten. Ich rede ja immer gerade nur von Abstieg und drinbleiben. Klar, eine Relegation, 3. Liga. Osnabrück hat es ja jetzt, glaube ich, mit dem Last-Minute-Sieg am vergangenen Wochenende wohl relativ safe in der Tasche. Ich weiß nicht, ob du das gesehen hast, auch eine absurde Szene, stand irgendwie 1-1. Osnabrück hat ja, glaube ich, gegen Ferl gespielt, die ja auch noch da oben mitspielen. Und Ferl wirft alles nach vorne in der 94. Der Ball wird geklärt, genau in den Lauf des einzigen Spielers von Osnabrück, der noch an der Mittellinie stand, der dann von der Mittellinie alleine aufs Tor zu laufen konnte, der Tor umkurvt und in der 95. zum 2-1 für Osnabrück trifft und damit quasi den Aufstieg festmacht.
1: Mhm.
0: Also Osnabrück, Bremer Brücke und Last-Minute-Tore, da gibt es ja diese legendäre Szene damals, ich glaube gegen Dortmund 2 war es, bin mir nicht ganz sicher, unterlegt, glaube ich, damals vom Magenta-Kollegen, sage ich jetzt einfach mal, die, glaube ich, jeder schon mal gesehen hat, wo völlig alle Dämme brechen und so ähnlich war es jetzt gegen Osnabrück. Damit hast du jetzt wieder einen Verein aus dem, hier aus der Region ist ein bisschen übertrieben, aber aus der Ecke, sage ich mal, auch in der 2. Liga. Ja, und dann dahinter mit Rot-Weiß Essen, dem MSV Duisburg und Energie Cottbus. Erstmal alle geil. Ich finde es auch geil,
1: sagen,
0: wenn
1: auch
0: Cottbus
1: Papier,
0: aussteigt.
1: Ja.
0: Irgendwie Energie Cottbus da mit diesem Stadion der Freundschaft, mit Pele Wollitz, der immer noch Trainer da ist.
1: Ja.
0: Und das wäre natürlich
1: auch
0: was.
1: Der Osten. Also ich
0: ich fände es geil. Also ja. Cottbus ist zwar unfassbar weit weg, aber irgendwie fände ich es geil. Wenn
1: du fährst doch dahin, komm.
0: Ich hätte Bock auf jeden Fall dahin zu fahren. Stadion der Freundschaft ist schon geil irgendwie. Muss man mal machen. Und dann fahre ich auch irgendwie 7 Stunden nach Cottbus oder so. Aber ja, dahinter ist ja vollkommen dramatisch. Der MSV strauchelt ja irgendwie seit Wochen so ein bisschen, aber hält sich trotzdem noch wacker. RWE als Aufsteiger. Das ist verrückt. Also es wäre unglaublich dramatisch, auch aus meiner Sicht, als jemand, der aufgewachsen ist, damals noch in der Regionalliga, damals war es ja noch Regionalliga Nord, als Fortuna da gespielt hat. Und dann in der dritten Liga die Duelle gegen Rot-Weiß Essen und diese Feindschaft, die man so aufgebaut hat, weil man irgendwie die großen Spiele irgendwie damals gegen Köln oder Gladbach nicht hatte, war es halt damals immer, waren es halt immer die Essener. Und es ist ja auch, also Essen ist ja wirklich direkt ums Eck. Nur Duisburg ist eigentlich noch näher. Und mit der direkten Stadtgrenze. Und damals hat man sich ja immer so ein bisschen hochgepusht. Damals, glaube ich, so das Höchste war, das müsste 2016 gewesen sein, Pokal, erste Runde Fortuna gegen RWE. Ich glaube, das war eins der größten Spiele damals in meinem Fandasein, auswärts bei Rot-Weiß Essen. Und das, glaube ich, damals das Schlechteste. Ich glaube, wir haben 2-1 nach Elfmeterschießen gewonnen. Weil Essen 4 Dinger verballert hat und wir 3. Also es hat wirklich, also eigentlich auch nicht mal die bessere Mannschaft gewonnen. Und damals war Essen noch 2 Ligen unter uns. Und ja, das war eins der größten Spiele, die Atmosphäre da im Stadion. Tickets, das war Wahnsinn, da 1-1 zu bekommen. Aber das werde ich auch nicht vergessen. Deswegen Essen ist so ein bisschen auch, was dann danach die Jahre irgendwie Duisburg wurde, wo wir irgendwie gefühlt 3 Jahre in Folge immer mit 8.000 Mann nach Duisburg gefahren sind und laut Duisburger Aussage, die mit mindestens 20.000 in Düsseldorf waren. Und das sind natürlich 2 Mannschaften, mit denen man unglaublich viel verbindet. Und gegen einen von beiden, also wir brauchen jetzt hier 3 Spieltage vor Schluss nicht darüber reden, dass es ein realistisches Szenario ist, dass wir gegen die in der Relegation noch spielen könnten. Das ist natürlich Wahnsinn. Also Fortuna gegen RWE oder Fortuna gegen den MSV in der Relegation, boah.
1: Upsi.
0: Das wäre Wahnsinn. Also es fehlen mir die Worte. Deswegen hoffe ich, dass es nicht eintritt. Ich hoffe ehrlich gesagt, also ich finde es unfassbar geil, wenn jetzt neben Osnabrück noch RWE und der MSV aufsteigen. Da sehe ich dann irgendwie so also ein bisschen noch diese Westbrille. Und dann vielleicht, ja, für Pauli wird es natürlich auch eng irgendwie. Aber gesetzt den Falle, jetzt spielen wir so ein bisschen rum, aber dafür ist der Podcast ja auch da. Gladbach sollte da irgendwie jetzt unten noch reinrutschen. Stell dir mal vor, was das für eine zweite Liga nächstes Jahr wäre. Also mit Gladbach, St. Pauli, Lautern, Fortuna, Duisburg, Essen. Das wäre ja vollkommen irre.
1: Wir werden es erleben, glaube ich.
0: Bochum.
1: Ja.
0: Ja, mal gucken. Also ich bin gespannt. Ich hoffe, wir bleiben drin, aber nee, also da müssen wir wirklich nochmal eine Sonderfolge
1: machen. Da legen wir uns auch jetzt nicht fest.
0: Ja.
1: So.
0: So, ich wollte eigentlich auf was völlig anderes hinaus. Naja, ist auch egal. Was soll's. Andi, du guckst so auf die Zeit. Reden wir zu lange schon, oder?
1: Noch. Irgendwann muss ich ja anfangen, auf die Zeit zu gucken.
0: Sonst wie lange sprechen wir denn jetzt hier schon?
1: Schätzt doch.
0: Ich weiß es nicht. 42 Minuten.
1: 51.
0: Oh, ich wollte sogar 52 sagen, aber ja, ich habe es dann irgendwie nicht.
1: Die 52. Gemacht. Minute läuft.
0: Ja, okay. Nee, ist doch okay, dafür, dass wir nicht so viel zu erzählen hatten.
1: Ja. Du hast es gesagt. Du sagst
0: immer, gar nichts zu erzählen.
1: Das wird heute mal eine kurze Folge. Never ever.
0: Nicht viel zu erzählen.
1: Kannst du noch einen Keks essen?
0: Mach ich gleich. Ja, ich blicke sehr gespannt aufs Wochenende. Anni, ihr spielt jetzt am Wochenende gegen?
1: Union Berlin.
0: Ach ja, hast du schon gesagt. Tut mir leid.
1: Das macht nichts.
0: Gegen Union in Berlin, Fortuna auf Schalke, 2 Auswärtsspiele. 2 eminent wichtige Spiele für beide Mannschaften. Eigentlich für alle, für Union und für Schalke genauso. Für alle 4. Ja. Komm, ich tippe jetzt mal euer Spiel und du unseres und dann gucken wir mal.
1: Ja. Nein.
0: Na gut, okay. Also ich glaube, es geht 1-1 aus in Berlin.
1: Ich glaube 2-2.
0: In Berlin?
1: Mhm.
0: Okay. Jetzt musst du mit unserem Spiel anfangen.
1: 2-1.
0: Für? Für?
1: Schalke, damit du entspannt nach Hause kommst.
0: Na gut, okay. Also ich glaube, wir schießen nicht viele Tore, aber 2 kriegen wir irgendwie hin. Ich glaube, es geht 2-2 aus.
1: Bin ganz
0: gespannt. Und ich glaube, wir schießen das Letzte. Und dann gehen die Schalker ein bisschen bedröppelt nach Hause.
1: Samstag
0: 20:30. Also das ist wirklich, das ist jetzt wirklich Peak Zweite. Dieses Spiel ist Peak Zweite Liga.
1: Mhm.
0: Guckst du rein oder bist du verplant?
1: Bin verplant, aber ich glaube, ich bin beim Handball.
0: Beim BHC. Finde ich cool. Finde ich gut. Das kann,
1: um
0: 19 kann ich gelten
1: Uhr,
0: lassen.
1: Aber ich glaube, um 20:30 dürfte
0: es... Ja, ich kann sagen, da ist das schon vorbei.
1: Ja.
0: Zweite Halbzeit kannst du gucken.
1: Ja.
0: Okay. Dafür ist Schalke 2-0 und dann machen wir noch zwei Dinger. Ihr habt es zuerst gehört. Also, dafür, dass nicht zu viel zu erzählen war, mir hat es irgendwie mega Spaß gemacht.
1: Yay.
0: Andi, müssen wir mal gucken, ob wir vor Saisonende noch eine Folge hinkriegen.
1: Ja, jetzt mach nicht so einen Stress.
0: Und,
1: wir sprechen.
0: Ja, ihr hört uns immer dienstags um 19 Uhr bei Hochschulradio Düsseldorf oder in der Wiederholung um 23 Uhr. Also heute Abend. Ja. Gleich!
1: Ja. Jetzt!
0: Wir haben 15.30 Uhr, Dienstag, 28. April. Ja. Also ich glaube, so live waren wir noch nie. Das ist wirklich... Heute passiert einiges. Vielleicht können wir mal was... Nein, Spaß.
1: Ja. Oder 24/7, wenn ihr keine festen Zeiten habt.
0: Bei NRVision in der Mediathek.
1: Ja, oder?
0: Und natürlich bei Spotify.
1: Ja.
0: Da sogar 25/7.
1: Wie ihr wollt.
0: Bleibt gesund, kommt gut rein in den Mai, genießt das Wetter, die gute Sonne.
1: Absolut.
0: In den Saisonendsport, es passiert einiges. International haben wir gar nicht drüber gesprochen, interessiert uns aber auch nicht so.
1: Wir haben, jetzt ist nicht die Zeit, um nach rechts und links zu gucken. Fokus.
0: Ja, finde ich gut. Fokus. Also, Fokus.
1: Ja. In diesem Sinne, bis bald.
0: Tschüsseldorf.
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0: Scharf.
1: Tja, hallo, mein Name ist Charles Rettinghaus. 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Gute Nacht, ihr Arschlöcher.

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